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1: Hallo, liebe Hörerinnen und Hörer, hier ist die Silberstimme Bärbele und ich möchte Sie heute mal in die Welt der Anekdoten verführen. Eine Anekdote, was verstehe ich darunter? Ursprünglich eine mündlich überlieferte Einzelheit zur Kennzeichnung einer Person. Die moderne Anekdote als literarische Gattung ist mit Fabel, Schwank und Kurzgeschichte verwandt und hält eine merkwürdige Begebenheit oder einen charakteristischen Ausspruch fest. Wesentlich sind knappe Form und meist scharfe oder witzige Pointierung. Kleine Anekdoten zeigen mit humorvollen Augenzwinkern, dass auch große Geister Menschen wie alle anderen sind und mit etwas Missgeschicklichkeiten und Umständen zu kämpfen oder zu leben haben. Die Welt der Anekdoten der Musiker soll uns heute mal ein bisschen begleiten und ich hoffe, es weckt etwas ihr Interesse. Ich habe mir zunächst Wolfgang Amadeus Mozart rausgesucht. Natürlich habe ich schon sein Geburtshaus in Salzburg besucht und schätze seine Musik sehr. Er ist sicherlich den allermeisten von Ihnen sehr gut bekannt. Und da man sich nicht an alle Einzelheiten vielleicht seines Lebens sofort erinnert, möchte ich das für Sie machen. Er wurde am 27.01.1756 in Salzburg geboren. Er war ein sogenanntes Wunderkind, denn mit 3 Jahren spielte er Klavier, mit 5 komponierte er die ersten Stücke. Mit seinem Vater und seiner Schwester Nanna reiste er durch ganz Europa und spielte vor Königen und Kaisern. Als Erwachsener war er Konzertmeister beim Erzbischof von Salzburg. Der war aber ein Tyrann und 1781 schmiss Mozart hin und ging nach Wien, um freier Künstler zu sein. Das war für diese Zeit etwas unüblich. In Wien wurde er berühmt. Er gab Konzerte, unterrichtete und komponierte auf Bestellung. Er heiratete Constanze Weber. Finanziell ging es aber ständig auf und runter und er lieh sich oft Geld. Einige Meisterwerke von ihm und auch einige meiner Lieblingsopern sind zum Beispiel die Zauberflöte, Don Giovanni, Figaros Hochzeit. Er schrieb viele Sinfonien und Klavierkonzerte, Kirchenmusik. Leider konnte er das Requiem nicht vollenden, weil er vorher starb. Musik wie Kammermusik und Lieder waren in über 600 Werken insgesamt zu hören. Melodien, die man sofort im Ohr hat. Leicht und elegant, aber tief. Er starb 1791 sehr plötzlich in Wien. Woran genau, weiß man bis heute nicht. Begraben wurde er in einem Armengrab, was man dann hinterher sehr, sehr bedauerte. Einige wenige Anekdoten von ihm. Mozart war ein Genie, aber auch ein riesiger Chaot. Als er beim Kaiser vorspielen sollte, kam er zu spät. Grund: Er hatte sich auf dem Weg noch mit Straßenjungen eine Schneeballschlacht geliefert und war total verdreckt. Sein Vater musste ihn vorher noch schnell umziehen. Und trotzdem hat er dann so gespielt, dass alle sprachlos waren. Eine andere Begebenheit: Im Hause Mozart war selten Geld zu viel. Als der Komponist einmal mit einem riesigen Lorbeerkranz nach Hause kam, meinte seine Frau Constanze, was nützt uns der Lorbeer, wenn wir keinen Karpfen dazu haben? Ein Freund machte Mozart einmal zum Vorwurf, er habe eine besonders schöne Melodie von Joseph Haydn gestohlen. Darauf erwiderte Mozart lachend, diese Melodie ist bei Haydn so schön, ich könnte sie nicht besser machen. Das war übrigens in der damaligen Zeit nicht ganz unüblich, sich gegenseitig ein wenig des anderen zu bedienen. Eine weitere Begebenheit: Vater und Sohn Mozart weilten am 19. Mai 1764 am Königlichen Hofe in London, wo der junge Wolfgang zuerst die Königin begleitete, dann einen Flötisten und zum Schluss über das Bassthema eine Air von Händel eine wundervolle Melodie improvisierte. Niemand interessierte sich mehr für den Jungen als der Hofkapellmeister des Königs Johann Christian Bach. Er nahm den jungen Mozart auf sein Knie und spielte eine Sonate mit ihm zusammen, wobei jeder abwechselnd einen Takt spielte. Dabei spielten beide so präzise, dass der Wechsel zwischen den Pianisten unhörbar blieb. Vielleicht ist es Ihnen auch von der damaligen Zeit bekannt oder Sie haben es schon gehört, dass sie immer dass es ganz viele Wettstreite gab zwischen den Musikern und das Publikum musste dann durch Beifall entscheiden, wer der Sieger des Abends oder des Nachmittags war. Und da improvisierte Mozart also wirklich vortrefflich. Ja, ein junger Komponist fragte Wolfgang Amadeus Mozart um Rat. Wie kann ich es als Komponist schnellstens zur Meisterschaft bringen? Mozart antwortete, nur Fleiß und Ausdauer führen zum Ziel, weswegen Sie gründlich studieren müssen. Aber Sie haben doch schon als Kind komponiert, entgegnete der Ratsuchende. Das stimmt, sagte Mozart, aber ich habe auch niemanden gefragt, wie ich es machen soll. Mozart über sein Einkommen als Nachfolger Glucks in Wien. Zu viel für das, was ich leiste, zu wenig für das, was ich leisten könnte. Ja, selbstbewusst war er schon und das mit Recht. Wolfgang Amadeus Mozart ärgert sich in einem Brief an seinen Vater darüber, dass er dauernd Uhren geschenkt bekommt. Nun habe ich 5 Uhren. Ich habe auch kräftig im Sinn, mir an jeder Hose noch ein Uhrtäschel machen zu lassen. Und wenn ich zu großen Herren komme, beide Uhren zu tragen, wie es ohnehin jetzt Mode ist, damit nur keinem mehr einfällt, mir eine Uhr zu schenken. Ja, liebe Hörerinnen und Hörer, soweit heute mit kleinen Anekdoten von Wolfgang Amadeus Mozart. Und ich hoffe, ich habe ein wenig Ihre Lust zum Nachhören seiner wunderbaren Melodien geweckt.

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1: Guten Morgen, liebe Hörer. Hier spricht Auguste Sandner und das sind unsere aktuellen Aussichten. Heute ist es überwiegend heiter. Nur ab dem Nachmittag bilden sich gebietsweise dickere Quellwolken.

von Süden wieder ansteigender Schauer- und Gewitterneigung. Es bleibt heiß bei 28 bis 33 Grad und schwachem Ostwind. In der Nacht zum Dienstag wird es dann wolkig mit örtlichen Schauern und Gewittern und es kühlt auf 20 bis 16 Grad ab bei weiterhin schwachem Ostwind. Der August ist da. Also der Monat und nicht ein Mann mit diesem Namen. Obwohl der Monat genau nach einem solchen benannt wurde. Unser Sommermonat ist im Jahre 8 vor Christus nach dem römischen Kaiser Augustus benannt worden, dem ersten römischen Kaiser. Der Großneffe und Haupterbe Gaius Julius Caesars gewann die Bürgerkriege, die der Ermordung Caesars im Jahr 44 vor Christus folgten, und er war von 31 vor Christus bis zu seinem Tod faktisch Alleinherrscher des Römischen Reichs. Bemerkenswerterweise starb Augustus auch im August, genauer am 19. August 14 nach Christus. Also trägt der Monat wirklich aus gutem Grund diesen Namen. Jetzt beginnt auch wieder die Zeit, in der ich ständig gefragt werde: Bist du nach dem Monat benannt worden? Hast du im August Geburtstag? Ganzjährig ist ja auch sehr beliebt. Ach, wie die Weihnachtsgans Auguste, lustig. Klar. Nein, ich bin nicht im August geboren und meine Eltern hatten auch keinen Hang zu Gänsebraten oder waren Fans von Friedrich Wolf. Ich bin wie so viele andere Menschen nach einer Vorfahren benannt worden. Meine Uroma hieß Auguste. Auguste Denker. Den mache ich irgendwann zu meinem Künstlernamen, glaube ich. Egal. Aber stellen Sie sich vor, am 3. August 1833, also heute, genau vor 193 Jahren, wurde eine Auguste geboren. Auguste Schmidt. Sie war Pädagogin, Publizistin und Frauenrechtlerin. In Breslau geboren, kam sie 1861 als Lehrerin nach Leipzig. Sie machte sich für die Bildung von Mädchen und Frauen stark und gründete zu diesem Zweck mehrere Vereine, darunter den Allgemeinen Deutschen Lehrerinnenverein und den Frauenbildungsverein. Letzteren rief sie 1865 zusammen mit der Leipziger Schriftstellerin Luise Otto Peters ins Leben, mit der sie eine enge Freundschaft verband. Von 1866 bis 1902 gaben Peters und Schmidt die Zeitschrift Neue Bahnen heraus und Auguste Schmidt hielt Vorträge in verschiedenen Städten. Erklärtes Ziel des Vereins war der Zugang von Frauen zur schulischen, beruflichen und universitären Bildung und zur eigenen Erwerbsarbeit. 1902 starb diese bekannte Auguste. Ach, und wo wir bei Frauenrechten und so sind, habe ich noch eine interessante Sache herausgefunden. Es gibt eine Auszeichnung, die Goldene Auguste heißt, die seit 2009 alle drei Jahre vom Verein Mörderische Schwestern vergeben wird. Der undotierte Preis wird Menschen verliehen, die sich um Kriminalliteratur von Frauen verdient gemacht haben. Benannt ist der Preis nach der österreichischen Schriftstellerin Auguste Groner, also noch einer erwähnenswerten Namensträgerin, die als erste Krimi-Autorin zu Beginn des 20. Jahrhunderts einen Serienpolizisten einführte. Die aktuelle Preisträgerin einer Goldenen Auguste von 2024 heißt Fenna Williams. Gucken Sie bei Interesse an diesem Preis auf jeden Fall auf die Webseite www.mörderischeschwestern.eu. Vielleicht ist da ja auch Literatur dabei, die Sie, liebe Hörer und Hörerinnen, im August einmal dem Namen würdigend lesen möchten. Und damit wünscht Radio Enno allen Zuhörern einen erhabenen Montag und einen würdigen Wochenstart. 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
3: Guten Morgen, liebe Hörer. Hier spricht Auguste Sandner und das sind unsere aktuellen Aussichten. Heute ist es überwiegend heiter. Nur ab dem Nachmittag bilden sich gebietsweise dickere Quellwolken mit von Süden wieder ansteigender Schauer- und Gewitterneigung. Es bleibt heiß bei 28 bis 33 Grad und schwachem Ostwind. In der Nacht zum Dienstag wird es dann wolkig mit örtlichen Schauern und Gewittern und es kühlt auf 20 bis 16 Grad ab, bei weiterhin schwachem Ostwind. Der August ist da, also der Monat und nicht ein Mann mit diesem Namen, obwohl der Monat genau nach einem solchen benannt wurde. Unser Sommermonat ist im Jahre 8 vor Christus nach dem römischen Kaiser Augustus benannt worden, dem ersten römischen Kaiser. Der Großneffe und Haupterbe Gaius Julius Caesars gewann die Bürgerkriege, die der Ermordung Caesars im Jahr 44 vor Christus folgten, und er war von 31 vor Christus bis zu seinem Tod faktisch Alleinherrscher des Römischen Reichs. Bemerkenswerterweise starb Augustus auch im August, genauer am 19. August 14 nach Christus. Also trägt der Monat wirklich aus gutem Grund diesen Namen. Jetzt beginnt auch wieder die Zeit, in der ich ständig gefragt werde: Bist du nach dem Monat benannt worden? Hast du im August Geburtstag? Ganzjährig ist ja auch sehr beliebt. Ach, wie die Weihnachtsgans Auguste, lustig. Klar. Nein, ich bin nicht im August geboren und meine Eltern hatten auch keinen Hang zu Gänsebraten oder waren Fans von Friedrich Wolf. Ich bin, wie so viele andere Menschen, nach einer Vorfahren benannt worden. Meine Uroma hieß Auguste. Auguste Denker. Den mache ich irgendwann zu meinem Künstlernamen, glaube ich. Egal. Aber stellen Sie sich vor, am 3. August 1833, also heute, genau vor 193 Jahren, wurde eine Auguste geboren. Auguste Schmidt. Sie war Pädagogin, Publizistin und Frauenrechtlerin. In Breslau geboren, kam sie 1861 als Lehrerin nach Leipzig. Sie machte sich für die Bildung von Mädchen und Frauen stark und gründete zu diesem Zweck mehrere Vereine, darunter den Allgemeinen Deutschen Lehrerinnenverein und den Frauenbildungsverein. Letzteren rief sie 1865 zusammen mit der Leipziger Schriftstellerin Luise Otto Peters ins Leben, mit der sie eine enge Freundschaft verband. Von 1866 bis 1902 gaben Peters und Schmidt die Zeitschrift Neue Bahnen heraus und Auguste Schmidt hielt Vorträge in verschiedenen Städten. Erklärtes Ziel des Vereins war der Zugang von Frauen zur schulischen, beruflichen und universitären Bildung und zur eigenen Erwerbsarbeit. 1902 starb diese bekannte Auguste. Ach, und wo wir bei Frauenrechten und so sind, habe ich noch eine interessante Sache herausgefunden. Es gibt eine Auszeichnung, die Goldene Auguste heißt, die seit 2009 alle drei Jahre vom Verein Mörderische Schwestern vergeben wird. Der undotierte Preis wird Menschen verliehen, die sich um Kriminalliteratur von Frauen verdient gemacht haben. Benannt ist der Preis nach der österreichischen Schriftstellerin Auguste Groner, also noch einer erwähnenswerten Namensträgerin, die als erste Krimi-Autorin zu Beginn des 20. Jahrhunderts einen Serienpolizisten einführte. Die aktuelle Preisträgerin einer Goldenen Auguste von 2024 heißt Fenna Williams. Gucken Sie bei Interesse an diesem Preis auf jeden Fall auf die Webseite www.mörderischeschwestern.eu. Vielleicht ist da ja auch Literatur dabei, die Sie, liebe Hörer und Hörerinnen, im August einmal dem Namen würdigend lesen möchten. Und damit wünscht Radio Enno allen Zuhörern einen erhabenen Montag und einen würdigen Wochenstart.
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1: Guten Morgen, liebe Hörer. Hier spricht Auguste Sandner und das sind unsere aktuellen Aussichten. Heute ist es überwiegend heiter. Nur ab dem Nachmittag bilden sich gebietsweise dickere Quellwolken mit von Süden wieder ansteigender Schauer- und Gewitterneigung. Es bleibt heiß bei 28 bis 33 Grad und schwachem Ostwind. In der Nacht zum Dienstag wird es dann wolkig mit örtlichen Schauern und Gewittern und es kühlt auf 20 bis 16 Grad ab bei weiterhin schwachem Ostwind. Der August ist da, also der Monat und nicht ein Mann mit diesem Namen, obwohl der Monat genau nach einem solchen benannt wurde. Unser Sommermonat ist im Jahre 8 vor Christus nach dem römischen Kaiser Augustus benannt worden, dem ersten römischen Kaiser. Der Großneffe und Haupterbe Gaius Julius Caesars gewann die Bürgerkriege, die der Ermordung Caesars im Jahr 44 vor Christus folgten, und er war von 31 vor Christus bis zu seinem Tod faktisch Alleinherrscher des Römischen Reichs. Bemerkenswerterweise starb Augustus auch im August, genauer am 19. August 44.

14 nach Christus. Also trägt der Monat wirklich aus gutem Grund diesen Namen. Jetzt beginnt auch wieder die Zeit, in der ich ständig gefragt werde, bist du nach dem Monat benannt worden? Hast du im August Geburtstag? Ganzjährig ist ja auch sehr beliebt. Ach, wie die Weihnachtsgans Auguste, lustig. Klar. Nein, ich bin nicht im August geboren und meine Eltern hatten auch keinen Hang zu Gänsebraten oder waren Fans von Friedrich Wolf. Ich bin wie so viele andere Menschen nach einer Vorfahren benannt worden. Meine Uroma hieß Auguste. Auguste Denker. Den mache ich irgendwann zu meinem Künstlernamen, glaube ich. Egal. Aber stellen Sie sich vor, am 3. August 1833, also heute, genau vor 193 Jahren, wurde eine Auguste geboren. Auguste Schmidt. Sie war Pädagogin, Publizistin und Frauenrechtlerin. In Breslau geboren, kam sie 1861 als Lehrerin nach Leipzig. Sie machte sich für die Bildung von Mädchen und Frauen stark und gründete zu diesem Zweck mehrere Vereine, darunter den Allgemeinen Deutschen Lehrerinnenverein und den Frauenbildungsverein. Letzteren rief sie 1865 zusammen mit der Leipziger Schriftstellerin Luise Otto Peters ins Leben, mit der sie eine enge Freundschaft verband. Von 1866 bis 1902 gaben Peters und Schmidt die Zeitschrift Neue Bahnen heraus und Auguste Schmidt hielt Vorträge in verschiedenen Städten. Erklärtes Ziel des Vereins war der Zugang von Frauen zur schulischen, beruflichen und universitären Bildung und zur eigenen Erwerbsarbeit. 1902 starb diese bekannte Auguste. Ach, und wo wir bei Frauenrechten und so sind, habe ich noch eine interessante Sache herausgefunden. Es gibt eine Auszeichnung, die Goldene Auguste heißt, die seit 2009 alle 3 Jahre vom Verein Mörderische Schwestern vergeben wird. Der undotierte Preis wird Menschen verliehen, die sich um Kriminalliteratur von Frauen verdient gemacht haben. Benannt ist der Preis nach der österreichischen Schriftstellerin Auguste Groner, also noch einer erwähnenswerten Namensträgerin. Die als erste Krimi-Autorin zu Beginn des 20. Jahrhunderts einen Serienpolizisten einführte. Die aktuelle Preisträgerin einer Goldenen Auguste von 2024 heißt Fenna Williams. Gucken Sie bei Interesse an diesem Preis auf jeden Fall auf die Webseite www.mörderischeschwestern.eu. Vielleicht ist da ja auch Literatur dabei, die Sie, liebe Hörer und Hörerinnen, im August einmal dem Namen würdigend lesen möchten. Und damit wünscht Radio Enno allen Zuhörern einen erhabenen Montag und einen würdigen Wochenstart. 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
3: Guten Morgen, liebe Hörer. Hier spricht Auguste Sandner und das sind unsere aktuellen Aussichten. Heute ist es überwiegend heiter. Nur ab dem Nachmittag bilden sich gebietsweise dickere Quellwolken mit von Süden wieder ansteigender Schauer- und Gewitterneigung. Es bleibt heiß bei 28 bis 33 Grad und schwachem Ostwind. In der Nacht zum Dienstag wird es dann wolkig mit örtlichen Schauern und Gewittern und es kühlt auf 20 bis 16 Grad ab, bei weiterhin schwachem Ostwind. Der August ist da, also der Monat und nicht ein Mann mit diesem Namen, obwohl der Monat genau nach einem solchen benannt wurde. Unser Sommermonat ist im Jahre 8 vor Christus nach dem römischen Kaiser Augustus benannt worden, dem ersten römischen Kaiser. Der Großneffe und Haupterbe Gaius Julius Caesars gewann die Bürgerkriege, die der Ermordung Caesars im Jahr 44 vor Christus folgten, und er war von 31 vor Christus bis zu seinem Tod faktisch Alleinherrscher des Römischen Reichs. Bemerkenswerterweise starb Augustus auch im August, genauer am 19. August 14 nach Christus. Also trägt der Monat wirklich aus gutem Grund diesen Namen. Jetzt beginnt auch wieder die Zeit, in der ich ständig gefragt werde: Bist du nach dem Monat benannt worden? Hast du im August Geburtstag? Ganzjährig ist ja auch sehr beliebt. Ach, wie die Weihnachtsgans Auguste, lustig. Klar. Nein, ich bin nicht im August geboren und meine Eltern hatten auch keinen Hang zu Gänsebraten oder waren Fans von Friedrich Wolf. Ich bin, wie so viele andere Menschen, nach einer Vorfahren benannt worden. Meine Uroma hieß Auguste. Auguste Denker. Den mache ich irgendwann zu meinem Künstlernamen, glaube ich. Egal. Aber stellen Sie sich vor, am 3. August 1833, also heute, genau vor 193 Jahren, wurde eine Auguste geboren. Auguste Schmidt. Sie war Pädagogin, Publizistin und Frauenrechtlerin. In Breslau geboren, kam sie 1861 als Lehrerin nach Leipzig. Sie machte sich für die Bildung von Mädchen und Frauen stark und gründete zu diesem Zweck mehrere Vereine, darunter den Allgemeinen Deutschen Lehrerinnenverein und den Frauenbildungsverein. Letzteren rief sie 1865 zusammen mit der Leipziger Schriftstellerin Luise Otto Peters ins Leben, mit der sie eine enge Freundschaft verband. Von 1866 bis 1902 gaben Peters und Schmidt die Zeitschrift Neue Bahnen heraus und Auguste Schmidt hielt Vorträge in verschiedenen Städten. Erklärtes Ziel des Vereins war der Zugang von Frauen zur schulischen, beruflichen und universitären Bildung und zur eigenen Erwerbsarbeit. 1902 starb diese bekannte Auguste. Ach, und wo wir bei Frauenrechten und so sind, habe ich noch eine interessante Sache herausgefunden. Es gibt eine Auszeichnung, die Goldene Auguste heißt, die seit 2009 alle 3 Jahre vom Verein Mörderische Schwestern vergeben wird. Der undotierte Preis wird Menschen verliehen, die sich um Kriminalliteratur von Frauen verdient gemacht haben. Benannt ist der Preis nach der österreichischen Schriftstellerin Auguste Groner, also noch einer erwähnenswerten Namensträgerin, die als erste Krimi-Autorin zu Beginn des 20. Jahrhunderts einen Serienpolizisten einführte. Die aktuelle Preisträgerin einer Goldenen Auguste von 2024 heißt Fenna Williams. Gucken Sie bei Interesse an diesem Preis auf jeden Fall auf die Webseite www.mörderischeschwestern.eu. Vielleicht ist da ja auch Literatur dabei, die Sie, liebe Hörer und Hörerinnen, im August einmal dem Namen würdigend lesen möchten. Und damit wünscht Radio Enno allen Zuhörern einen erhabenen Montag und einen würdigen Wochenstart. 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
1: Lesetipps mit Monika Franz. Wieder ein Buch neu vorgestellt von Monika Franz vom Regionalsender Enno Nordhausen, von einem unheimlich fleißigen wie großartigem Schriftsteller aus der damaligen DDR. Helmut Sakowski. Vor mir liegt ein kleines, gebundenes Büchlein von 111 Seiten, gedruckt vom Verlag Neues Leben Berlin, 1991. Es heißt Stiller Ort, Olmuchum. Lang, lang ist es her. Ganz gewiss nicht das berühmteste Buch. Denn er schrieb so viele großartige Bücher, wie zum Beispiel Daniel Druskat und Wege übers Land. Die sind wohl besonders bekannt geworden und wurden hervorragend verfilmt. Hörspiele und Bühnenstücke schrieb er und er war Jahrzehnte in aller Munde, so wie auch Erich Strittmatter damals. Helmut Sakowski wurde am 1. Juni 1924 geboren und starb am 9. Dezember 2005 in Wesenburg. Als deutscher Schriftsteller wurde er mit Auszeichnungen der DDR überhäuft, von 1959 an mit dem ersten Nationalpreis. Dann folgten fast alle Preise der DDR, die man im Literaturgeschäft überhaupt bekommen konnte. Er verdiente es auch ganz gewiss. Kritik konnte er gut, verträglich und klug in seinen Büchern einbauen, sodass sie gedruckt und verfilmt wurden. Er schrieb auch viele Jugend- und Kinderbücher. Hier nun zu dem kleinen Buch Stiller Ort Olmuchum, welches man recht schnell durchlesen kann. Man ist gefesselt von den Ereignissen und Geschehen in dem kleinen Ort in Mecklenburg, wo ein Dorf bescheiden dahin lebt und eine alte Frau allein in ihrem verdunkelten Zimmer vor sich hindenkt und träumt, sich in alte Zeiten versetzt. Man merkt, sie bringt schon Dinge durcheinander, glaubt sogar, dieser oder jener kommt sie besuchen. Auch die Männer, die für sie einst wichtig waren, die sie kennenlernte mit Vorlieben und die Liebe in vielen Facetten praktizierten. Doch jahrzehntelang hat die geschäftstüchtige Walli ihre Hühnerfarm betrieben und quasi vergessen, dass die Tiere auf Gräbern scharrten. Hier war einst ein Friedhof der Juden des Dorfes Olmuchum. Man brauchte doch damals für die Ernährung des Großdeutschen Reiches die Hühner, von ihnen das Fleisch und vor allem auch die Eier. Es kommen Erinnerungen hoch, wie es ihr als junge Frau ergangen ist, wie sie linientreu auch sich selbst rechtfertigte, als die Judenverfolgung in der Kristallnacht im schlimmsten Maß wütete. Als sie glaubte, man kann sich einfach bedienen an den zerstörten Reichtümern der wohlsituierten Juden. Mitnehmen. Nein, einiges wurde auch ordnungsgemäß registriert und für wenig Geld bezahlt. Der Ort regelrecht judenfrei geräumt. Ein wenig war man stolz darüber. Als Inge Löwitsch, die einzige überlebende Jüdin vom Ort, Jahrzehnte später erschien und durch das rostige Tor des ehemaligen Friedhofes tritt, sieht sich Walli mit alter Schuld konfrontiert und kann sich aber nicht mehr aus der Verstrickung befreien. Dieses kleine Buch, noch einmal in die Hand genommen und angefangen zu lesen, zeigte mir wieder, was für ein großartiger Schriftsteller Helmut Sakowski gewesen ist. Seine Werke sind noch in großer Zahl über das Internet erhältlich. Sicher auch dieses Buch. Stiller Ort Olmuchum von Helmut Sakowski. Ihre Monika Franz.

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2: Guten Morgen, liebe Hörer. Hier spricht Auguste Sandner und das sind unsere aktuellen Aussichten. Heute ist es überwiegend heiter. Nur ab dem Nachmittag bilden sich gebietsweise dickere Quellwolken mit von Süden wieder ansteigender Schauer- und Gewitterneigung. Es bleibt heiß bei 28 bis 33 Grad und schwachem Ostwind. In der Nacht zum Dienstag wird es dann wolkig mit örtlichen Schauern und Gewittern und es kühlt auf 20 bis 16 Grad ab bei weiterhin schwachem Ostwind. Der August ist da, also der Monat und nicht ein Mann mit diesem Namen, obwohl der Monat genau nach einem solchen benannt wurde. Unser Sommermonat ist im Jahre 8 vor Christus nach dem römischen Kaiser Augustus benannt worden, dem ersten römischen Kaiser. Der Großneffe und Haupterbe Gaius Julius Caesars gewann die Bürgerkriege, die der Ermordung Caesars im Jahr 44 vor Christus folgten, und er war von 31 vor Christus bis zu seinem Tod faktisch Alleinherrscher des Römischen Reichs. Bemerkenswerterweise starb Augustus auch im August, genauer am 19. August 14 nach Christus. Also trägt der Monat wirklich aus gutem Grund diesen Namen. Jetzt beginnt auch wieder die Zeit, in der ich ständig gefragt werde: Bist du nach dem Monat benannt worden? Hast du im August Geburtstag? Ganzjährig ist ja auch sehr beliebt. Ach, wie die Weihnachtsgans Auguste, lustig. Klar. Nein, ich bin nicht im August geboren und meine Eltern hatten auch keinen Hang zu Gänsebraten oder waren Fans von Friedrich Wolf. Ich bin wie so viele andere Menschen nach einer Vorfahren benannt worden. Meine Uroma hieß Auguste. Auguste Denker. Den mache ich irgendwann zu meinem Künstlernamen, glaube ich. Egal. Aber stellen Sie sich vor, am 3. August 1833, also heute, genau vor 193 Jahren, wurde eine Auguste geboren. Auguste Schmidt. Sie war Pädagogin, Publizistin und Frauenrechtlerin. In Breslau geboren, kam sie 1861 als Lehrerin nach Leipzig. Sie machte sich für die Bildung von Mädchen und Frauen stark und gründete zu diesem Zweck mehrere Vereine, darunter den Allgemeinen Deutschen Lehrerinnenverein und den Frauenbildungsverein. Letzteren rief sie 1865 zusammen mit der Leipziger Schriftstellerin Luise Otto Peters ins Leben, mit der sie eine enge Freundschaft verband. Von 1866 bis 1902 gaben Peters und Schmidt die Zeitschrift Neue Bahnen heraus und Auguste Schmidt hielt Vorträge in verschiedenen Städten. Erklärtes Ziel des Vereins war der Zugang von Frauen zur schulischen, beruflichen und universitären Bildung und zur eigenen Erwerbsarbeit. 1902 starb diese bekannte Auguste. Ach, und wo wir bei Frauenrechten und so sind, habe ich noch eine interessante Sache herausgefunden. Es gibt eine Auszeichnung, die Goldene Auguste heißt, die seit 2009 alle drei Jahre vom Verein Mörderische Schwestern vergeben wird. Der undotierte Preis wird Menschen verliehen, die sich um Kriminalliteratur von Frauen verdient gemacht haben. Benannt ist der Preis nach der österreichischen Schriftstellerin Auguste Groner, also noch einer erwähnenswerten Namensträgerin, die als erste Krimi-Autorin zu Beginn des 20. Jahrhunderts einen Serienpolizisten einführte. Die aktuelle Preisträgerin einer Goldenen Auguste von 2024 heißt Fenna Williams. Gucken Sie bei Interesse an diesem Preis auf jeden Fall auf die Webseite www.mörderischeschwestern.eu. Vielleicht ist da ja auch Literatur dabei, die Sie, liebe Hörer und Hörerinnen, im August einmal dem Namen würdigend lesen möchten. Und damit wünscht Radio Enno allen Zuhörern einen erhabenen Montag und einen würdigen Wochenstart. 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
3: Guten Morgen, liebe Hörer. Hier spricht Auguste Sandner und das sind unsere aktuellen Aussichten. Heute ist es überwiegend heiter. Nur ab dem Nachmittag bilden sich gebietsweise dickere Quellwolken mit von Süden wieder ansteigender Schauer- und Gewitterneigung. Es bleibt heiß bei 28 bis 33 Grad und schwachem Ostwind. In der Nacht zum Dienstag wird es dann wolkig mit örtlichen Schauern und Gewittern und es kühlt auf 20 bis 16 Grad ab bei weiterhin schwachem Ostwind. Der August ist da, also der Monat und nicht ein Mann mit diesem Namen, obwohl der Monat genau nach einem solchen benannt wurde. Unser Sommermonat ist im Jahre 8 vor Christus nach dem römischen Kaiser Augustus benannt worden, dem ersten römischen Kaiser. Der Großneffe und Haupterbe Gaius Julius Caesars gewann die Bürgerkriege, die der Ermordung Caesars im Jahr 44 vor Christus folgten, und er war von 31 vor Christus bis zu seinem Tod faktisch Alleinherrscher des Römischen Reichs. Bemerkenswerterweise starb Augustus auch im August, genauer am 19. August 14 nach Christus. Also trägt der Monat wirklich aus gutem Grund diesen Namen. Jetzt beginnt auch wieder die Zeit, in der ich ständig gefragt werde: Bist du nach dem Monat benannt worden? Hast du im August Geburtstag? Ganzjährig ist ja auch sehr beliebt. Ach, wie die Weihnachtsgans Auguste, lustig. Klar. Nein, ich bin nicht im August geboren und meine Eltern hatten auch keinen Hang zu Gänsebraten oder waren Fans von Friedrich Wolf. Ich bin wie so viele andere Menschen nach einer Vorfahren benannt worden. Meine Uroma hieß Auguste. Auguste Denker. Den mache ich irgendwann zu meinem Künstlernamen, glaube ich. Egal. Aber stellen Sie sich vor, am 3. August 1833, also heute, genau vor 193 Jahren, wurde eine Auguste geboren. Auguste Schmidt. Sie war Pädagogin, Publizistin und Frauenrechtlerin. In Breslau geboren, kam sie 1861 als Lehrerin nach Leipzig. Sie machte sich für die Bildung von Mädchen und Frauen stark und gründete zu diesem Zweck mehrere Vereine, darunter den Allgemeinen Deutschen Lehrerinnenverein und den Frauenbildungsverein. Letzteren rief sie 1865 zusammen mit der Leipziger Schriftstellerin Luise Otto Peters ins Leben, mit der sie eine enge Freundschaft verband. Von 1866 bis 1902 gaben Peters und Schmidt die Zeitschrift Neue Bahnen heraus und Auguste Schmidt hielt Vorträge in verschiedenen Städten. Erklärtes Ziel des Vereins war der Zugang von Frauen zur schulischen, beruflichen und universitären Bildung und zur eigenen Erwerbsarbeit. 1902 starb diese bekannte Auguste. Ach, und wo wir bei Frauenrechten und so sind, habe ich noch eine interessante Sache herausgefunden. Es gibt eine Auszeichnung, die Goldene Auguste heißt, die seit 2009 alle 3 Jahre vom Verein Mörderische Schwestern vergeben wird. Der undotierte Preis wird Menschen verliehen, die sich um Kriminalliteratur von Frauen verdient gemacht haben. Benannt ist der Preis nach der österreichischen Schriftstellerin Auguste Groner, also noch einer erwähnenswerten Namensträgerin, die als erste Krimi-Autorin zu Beginn des 20. Jahrhunderts einen Serienpolizisten einführte. Die aktuelle Preisträgerin einer Goldenen Auguste von 2024 heißt Fenna Williams. Gucken Sie bei Interesse an diesem Preis auf jeden Fall auf die Webseite www.mörderischeschwestern.eu. Vielleicht ist da ja auch Literatur dabei, die Sie, liebe Hörer und Hörerinnen, im August einmal dem Namen würdigend lesen möchten. Und damit wünscht Radio Enno allen Zuhörern einen erhabenen Montag und einen würdigen Wochenstart. 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
1: Guten Morgen, liebe Hörer. Hier spricht Auguste Sandner und das sind unsere aktuellen Aussichten. Heute ist es überwiegend heiter. Nur ab dem Nachmittag bilden sich gebietsweise dickere Quellwolken mit von Süden wieder ansteigender Schauer- und Gewitterneigung. Es bleibt heiß bei 28 bis 33 Grad und schwachem Ostwind. In der Nacht zum Dienstag wird es dann wolkig mit örtlichen Schauern und Gewittern und es kühlt auf 20 bis 16 Grad ab, bei weiterhin schwachem Ostwind. Der August ist da, also der Monat und nicht ein Mann mit diesem Namen, obwohl der Monat genau nach einem solchen benannt wurde. Unser Sommermonat ist im Jahre 8 vor Christus nach dem römischen Kaiser Augustus benannt worden, dem ersten römischen Kaiser. Der Großneffe und Haupterbe Gaius Julius Caesars gewann die Bürgerkriege, die der Ermordung Caesars im Jahr 44 vor Christus folgten, und er war von 31 vor Christus bis zu seinem Tod faktisch Alleinherrscher des Römischen Reichs. Bemerkenswerterweise starb Augustus auch im August, genauer am 19. August 14 nach Christus. Also trägt der Monat wirklich aus gutem Grund diesen Namen. Jetzt beginnt auch wieder die Zeit, in der ich ständig gefragt werde: Bist du nach dem Monat benannt worden?

Hast du im August Geburtstag? Ganzjährig ist ja auch sehr beliebt. Ach, wie die Weihnachtsgans Auguste. Lustig. Klar. Nein, ich bin nicht im August geboren und meine Eltern hatten auch keinen Hang zu Gänsebraten oder waren Fans von Friedrich Wolf. Ich bin, wie so viele andere Menschen, nach einer Vorfahren benannt worden. Meine Uroma hieß Auguste. Auguste Denker. Den mache ich irgendwann zu meinem Künstlernamen, glaube ich. Egal. Aber stellen Sie sich vor, am 3. August 1833, also heute, genau vor 193 Jahren, wurde eine Auguste geboren. Auguste Schmidt. Sie war Pädagogin, Publizistin und Frauenrechtlerin. In Breslau geboren, kam sie 1861 als Lehrerin nach Leipzig. Sie machte sich für die Bildung von Mädchen und Frauen stark und gründete zu diesem Zweck mehrere Vereine, darunter den Allgemeinen Deutschen Lehrerinnenverein und den Frauenbildungsverein. Letzteren rief sie 1865 zusammen mit der Leipziger Schriftstellerin Luise Otto Peters ins Leben, mit der sie eine enge Freundschaft verband. Von 1866 bis 1902 gaben Peters und Schmidt die Zeitschrift Neue Bahnen heraus und Auguste Schmidt hielt Vorträge in verschiedenen Städten. Erklärtes Ziel des Vereins war der Zugang von Frauen zur schulischen, beruflichen und universitären Bildung und zur eigenen Erwerbsarbeit. 1902 starb diese bekannte Auguste. Ach, und wo wir bei Frauenrechten und so sind, habe ich noch eine interessante Sache herausgefunden. Es gibt eine Auszeichnung, die Goldene Auguste heißt, die seit 2009 alle 3 Jahre vom Verein Mörderische Schwestern vergeben wird. Der undotierte Preis wird Menschen verliehen, die sich um Kriminalliteratur von Frauen verdient gemacht haben. Benannt ist der Preis nach der österreichischen Schriftstellerin Auguste Groner, also noch einer erwähnenswerten Namensträgerin, die als erste Krimi-Autorin zu Beginn des 20. Jahrhunderts einen Serienpolizisten einführte. Die aktuelle Preisträgerin einer Goldenen Auguste von 2024 heißt Fenna Williams. Gucken Sie bei Interesse an diesem Preis auf jeden Fall auf die Webseite www.mörderischeschwestern.eu. Vielleicht ist da ja auch Literatur dabei, die Sie, liebe Hörer und Hörerinnen, im August einmal dem Namen würdigend lesen möchten. Und damit wünscht Radio Enno allen Zuhörern einen erhabenen Montag und einen würdigen Wochenstart. 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

Liebe Hörerinnen und Hörer, eine neue Woche und eine neue Ausgabe von Radio DARC. Wir begrüßen Sie dazu recht herzlich und in der kommenden Stunde werden wir Ihnen unser Technikmagazin mit der Nummer 599 präsentieren. Das Datum der Erstveröffentlichung ist Freitag, der 31. Juli 2026. Ich bin Cody Farrin und werde Sie durch das Programm führen. Unsere moderne technische Welt ist verwundbarer, als viele denken. Ein Stromausfall, eine Überschwemmung und schon war's das mit dem Internet, mit dem Handy, mit dem Telefon. Gerade in den momentanen Zeiten der Krisen ist es deshalb wichtig zu wissen, dass die Funkamateure helfen können, wenn sonst nichts mehr geht. Der Notfunk ist eine Fähigkeit, die für die Gesellschaft immer wichtiger wird. Darum wird es heute schwerpunktmäßig gehen. Starten wir aber in diese Sendung mit Rock von Bon Jovi. Aus dem Album Crossroads stammt der Titel Living on a Prayer und den haben wir jetzt aufliegen.

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1: Heute mit diesen Themen. Notfunk-Ausbildungswochenende in Uzmenningen. Interview mit Astronautin Rabea Rogge veröffentlicht. Amateurfunkaktivitäten zum Internationalen Tag der Katze und des Hundes und jetzt anmelden zum DARC-Fachseminar zu Mantelwellen und Ballonen. Am Mikrofon Conny Farren. 4 Tage, ein Platz am Rand des Nördlinger Rieses und ein Programm, das den Seminarraum weitgehend links liegen lässt. Vom 1. bis 4. Oktober lädt das Referat für Not- und Katastrophenfunk zum bereits 6. Notfunk-Ausbildungswochenende ein, diesmal auf die Ringlesmühle in Uzmenningen, nähe Nördlingen in Bayern. Im Mittelpunkt steht das Material und die Module des DARC-Notfunks und die Software dahinter. Und zwar nicht zum Zuhören, sondern zum Anfassen. Am Ende des Wochenendes stehen Masten und Technik läuft. Dass festes Schuhwerk und wetterfeste Kleidung genauso auf der Packliste stehen wie das 70 cm Handfunkgerät und ein Laptop, hat also seinen Grund. Ein guter Teil der Übungen findet draußen statt, auch außerhalb des Geländes. Das Programm läuft auf 2 Schienen. Wer zum ersten Mal dabei ist, bekommt von Grund auf das Rüstzeug für die Mitarbeit in einer regionalen Notfunkgruppe. Für die fortgeschrittenen Schiene ist die Teilnahme an einem früheren Ausbildungswochenende Voraussetzung. Dort geht es entsprechend tiefer. 125 Euro kostet das komplette Wochenende inklusive 3 Übernachtungen im eigenen Zelt oder Camper, Frühstück, Abendessen, Kaffee und Tee Flatrate sowie den Unterlagen. Was dieses Wochenende darüber hinaus ausmacht, steht in keinem Programmpunkt. Die Gespräche zwischen den Blöcken, aus denen eine Mannschaft wird, die sich im Ernstfall bereits kennt. Mehr Informationen gibt es auf der Internetseite des Notfunkreferats im DARC. Hören Sie im Anschluss an diese Nachrichten auch ein Radiofeature zum Thema Not- und Katastrophenfunk durch die Funkamateure. In unserer Videoreihe Interview unter dem Turm stellen wir Ihnen Funkamateure und ihre Leidenschaft für ihr Projekt vor. In der Folge 91 sprechen wir mit Rabea Rogge. Sie war die erste deutsche Astronautin im Weltall und dank der Initiative von ARIS und DARC zu Gast auf der diesjährigen Ham Radio Funkfachmesse in Friedrichshafen. Wir haben das vollständige Interview auf der Messe aufgezeichnet und präsentieren es Ihnen nun im DARC-YouTube-Kanal. Im Video erleben Sie Ihre lebhaften Antworten auf viele Fragen. Wie ist sie mit ihrer Verantwortung als Pilotin der FRAM-2-Mission umgegangen? Welchen Bezug hat sie zum Medium Funk? Welchen Blick hat sie auf unseren Planeten Erde? Diese und viele weitere Fragen gibt es in unserem Interview unter dem Turm. Als Teil der rein privat finanzierten SpaceX-Raumfahrtmission FRAM-2 flog Rabea Rogge in einer polaren Umlaufbahn um die Erde. Während der Mission führte sie das Projekt FRAM-2 Ham durch und sendete Bilder via Slow-Scan-Television zur Erde, die Funkamateure aufnehmen und dekodieren konnten. Eine internationale Gruppe von Funkamateuren wird den gesamten Monat August über auf Sendung sein, um gemeinsam den Internationalen Tag der Katze bzw. des Hundes zu begehen. Die gemeinsamen Sonderstationen werden vom 1. August bis einschließlich 31. August aktiv sein, um auf die Bedürfnisse von ausgesetzten, misshandelten und obdachlosen Haustieren weltweit aufmerksam zu machen. Und um sich für deren Adoption sowie eine artgerechte Behandlung einzusetzen. Viele Funkamateure sind selbst Tierliebhaber, die aus eigener Erfahrung wissen, welch große Bedeutung Haustiere für den Menschen haben. Der Internationale Tag der Katze findet am 8. August statt, der des Hundes am 26. August. Das Amateurfunk-Event zum Internationalen Tag des Hundes wurde erstmals 2022 ausgerichtet und seither weiterentwickelt. 2025 kamen die Katzen dazu. In diesem Jahr werden Stationen, die Hunden und Katzen gewidmet sind, aus Lettland, dem Vereinigten Königreich, UK, den USA, den Niederlanden, Indien und Deutschland auf Sendung gehen. Alle Funkamateure werden auf den Kurzwellenbändern in den Betriebsarten Morsetelegrafie und SSB aktiv sein. Das diesjährige Diplom für erfolgreiche Jäger besteht aus einem farbenfrohen Dokument zum Herunterladen, das für jedes gearbeitete, einzigartige Rufzeichen mit einem entsprechenden Bestätigungsstempel versehen wird. Zusätzliche Informationen und Neuigkeiten zu beiden Veranstaltungen finden Sie auch auf den Webseiten dogdayradio.org und catdayradio.org. In Deutschland sind folgende Rufzeichen reserviert: Delta Alpha 0 Cat, Delta Lima 0 Cat, Delta Alpha 0 Dog und Delta Lima 0 Dog. Interessenten für die Aktivierung können sich an Micha, Delta Foxtrot 4 Whiskey X-Ray, über die E-Mail-Adresse mitmachen@catdayradio.org wenden. Catdayradio, ein Wort. Für das DARC-Fachseminar Mantelwellen und Balune sind noch Plätze frei. Dozent ist Professor Dr. Ingenieur Michael Hartje, Delta Kilo 5 Hotel Hotel. Er vermittelt Theorie und Praxis zu Mantelwellen im Kurzwellenbereich, ihre Auswirkungen auf Empfang und Sendebetrieb sowie wirksame Gegenmaßnahmen. Behandelt werden Mantelwellensperren, Balune und Un-Un-Transformatoren, deren Aufbau, Messung und Bewertung. Teilnehmer können eigene Balune entwerfen, vermessen und ihre Eignung sowie Verluste beurteilen. Für die Messepraxis wird ein Laptop mit Vektornetzwerkanalysator empfohlen. Das Seminar findet statt am Freitag, dem 11. September ab 15 Uhr und am Samstag, dem 12. September von 9 bis 18 Uhr in der DARC-Geschäftsstelle in Baunatal. In der Seminargebühr enthalten ist die Übernachtung mit Frühstück und Verpflegung während des Seminars im Amateurfunkzentrum. Interessenten können sich anmelden über die Webseite events.darc.de/mantel-2026. Das waren unsere heutigen Meldungen aus der Funkwelt für Sie. Der folgende Musiktitel ist mal wieder eine absolute Kuriosität, die Sie sicherlich Jahrzehnte nicht mehr im Radio gehört haben. Er stammt aus dem Jahr 1984, ist von der Dortmunder Gruppe Die Konditors und heißt Himbeereis im heißen Tee. Inmitten der neuen deutschen Welle damals haben die beiden Musiker Peter Freiberg und Uli Steinert diesen sehr kuriosen Titel kreiert. Der Schlager handelt von zwei Menschen, die klischeehaft von einem Urlaub in den USA träumen, den sie sich im echten Leben gar nicht leisten können. Was hat aber Himbeereis gerade mit einer Reise nach Amerika zu tun? Warum sollte jemand auf die Idee kommen, Eis in den heißen Tee zu geben? Handelt es sich um eine Satire auf den irrigen Geschmack der Amerikaner, die auch Brezeln mit Senf konsumieren oder Erdnussbutter und Marmelade? Keiner weiß es bis heute genau. Aber die Musikmagazine haben gemutmaßt, dass man damit auf die krassen Gegensätze in den USA aufmerksam machen wollte. Also, dann rätseln Sie jetzt mal selber bei Himbeer.

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1: Haben Sie sich einmal überlegt, was geschieht, wenn der Strom ausfallen sollte? Nicht für ein paar Minuten, sondern über viele Stunden oder gar Tage hinweg. Leider ist solch ein Szenario keine Panikmache oder ein Thema für ewige Weltuntergangspropheten, sondern durchaus realistisch. Wir erinnern nur an den großen Blackout in Berlin, wo Anfang Januar dieses Jahres mehr als 100.000 Menschen teils eine Woche lang komplett vom Netz abgeschnitten waren. Verursacht wurde der Ausfall durch einen Brandanschlag auf eine Kabelbrücke. Das bedeutete kein Licht, keine Heizung, kein Radio, kein Fernsehen und auch weder Internet noch Handy. Was das bedeutet, wenn man einen Notarzt braucht, mag man sich gar nicht vorstellen. Diese und andere Katastrophen der vergangenen Jahre haben es leider in drastischer Form offenbart. Unsere Infrastruktur ist hierzulande alles andere als krisensicher. Was bedeutet das konkret für jeden Einzelnen? Und welche Rolle können die Funkamateure zur Bewältigung solcher Krisenszenarien beitragen? Die beiden großen Amateurfunkverbände Deutschlands haben dazu konkrete Konzepte entwickelt. Ein Beitrag von Jörg Korte, Delta Delta 1, Golf Oscar.
2: Also, stell dir mal vor, morgen fällt bei uns flächendeckend der Strom aus.
3: Das absolute Horrorszenario.
2: Und das System, das unsere lokale Infrastruktur dann vor dem totalen Chaos bewahrt, wird ziemlich sicher nicht von irgendeinem milliardenschweren Tech-Konzern im Silicon Valley gesteuert.
3: Nein, definitiv nicht.
2: Stattdessen operiert das vielleicht von einer ganz normalen, mit Graffiti besprühten Parkbank irgendwo in Ostfriesland aus.
3: Das ist ein ziemlich krasses Bild, ja?
2: Absolut. Und die Ausrüstung? Eine Autobatterie? Ein Stück Draht, das einfach in einen Apfelbaum geworfen wurde? Und eine Übertragungstechnik, deren Grundlagen quasi schon im 19. Jahrhundert entdeckt wurden.
3: Richtig, wir sprechen da über Grundlagen, die wirklich steinalt sind.
2: Wir haben heute nämlich einen Bericht von Jörg Korte auf dem Tisch. Und in diesem Deep Dive wollen wir das mal aufdröseln. Es geht um eine fast schon paradoxe Realität unserer Zeit. Nämlich wie eine scheinbar völlig veraltete Technologie in Kombination mit einem Konzept namens Leuchttürme einen ganzen Landkreis retten kann.
3: Ja, vor dem absoluten Kommunikationskollaps retten kann.
2: Genau das. Aber lass uns erstmal in die Realität von so einem Blackout einsteigen. Wenn das Stromnetz flächendeckend wegbricht, fallen unsere Handynetze ja nicht sofort aus, oder?
3: Nein, nicht auf die Sekunde. Die Mobilfunkmasten haben Notstromversorgungen, aber naja, das reicht im besten Fall vielleicht für 2 bis 4 Stunden.
2: Okay, 2 bis 4 Stunden.
3: Und sobald die Dieselgeneratoren an den zentralen Knotenpunkten dann trocken laufen oder die großen Batteriepuffer erschöpft sind, schaltet sich die gesamte Glasfaser-Backbone ab.
2: Krass! Wir sind es ja gewohnt, Krisen immer live über Twitter oder WhatsApp zu verfolgen. Und plötzlich, zack, gibt es kein Routing mehr. Die Bildschirme sind einfach schwarz.
3: Absolut schwarz, ja. Die digitale Welt ist dann einfach weg.
2: Und da frage ich mich, also für unsere Zuhörer, wo gehen wir denn dann physisch hin, wenn dieser digitale Raum einfach nicht mehr existiert?
3: Tja, und genau da kommt der Katastrophenschutz ins Spiel. In Regionen wie dem Landkreis Leer in Niedersachsen hat man dafür das sogenannte Leuchtturmkonzept etabliert. Die Idee dahinter ist, ganz dezentrale physische Anlaufstellen in der analogen Welt zu schaffen.
2: Also echte Gebäude, zu denen man hingehen kann?
3: Ganz genau. Das sind vorher klar definierte öffentliche Gebäude. Meistens ist das örtliche Rathaus, vielleicht eine größere Schule oder eben ein Dorfgemeinschaftshaus. Und im Krisenfall, wenn also sämtliche Telekommunikation tot ist, werden diese Gebäude sofort mit Personal besetzt.
2: Ah, okay.
3: Sie dienen dann als Informationshubs. Dort bekommst du als Bürger verlässliche Lageberichte, du findest erste Hilfe und ganz wichtig, du kannst dort kritische Notrufe an Rettungsdienste weitergeben.
2: Verstehe. Es geht also darum, feste, verlässliche Ankerpunkte zu haben in einem völlig unübersichtlichen Chaos.
3: Exakt. Ein Licht im Dunkeln eben. Deshalb Leuchtturm.
2: Also ein physisches Gebäude als Sammelpunkt ergibt absolut Sinn. Schon allein, um Panik in der Bevölkerung zu vermeiden. Aber wenn ich mir das jetzt mal architektonisch und vor allem netzwerktechnisch ansehe, dann stoße ich da sofort auf einen massiven Konstruktionsfehler.
3: Nanu, was meinst du genau?
2: Naja, ein Rathaus ist doch im Kern auch nur ein Kasten aus Beton und Glas. Wenn unter der Straße die Glasfaserkabel tot sind und das Telefonnetz zusammengebrochen ist, dann ist der Bürgermeister da drin doch genauso ahnungslos und isoliert wie ich hier in meinem Wohnzimmer.
3: Richtig, der hat dann auch keinen Balken mehr auf dem Handy.
2: Eben, wenn ich da jetzt hinrenne und sage, hey, mein Nachbar hatte gerade einen Herzinfarkt, wir brauchen dringend einen Notarzt, wie soll der Mitarbeiter im Rathaus denn dann die zentrale Rettungsleitstelle erreichen?
3: Tja.
2: Ein Gebäude ohne jede funktionierende Kommunikationsanbindung ist doch kein Leuchtturm, das ist einfach nur eine dunkle Insel.
3: Und genau da legst du den Finger in die Wunde. Das ist die entscheidende Schwachstelle jedes statischen Notfallplans. Ein isolierter Knotenpunkt hat operativ gesehen null Wert. Und hier greift jetzt der Bericht von Jörg Korte ein, der nämlich das eigentliche unsichtbare Rückgrat von diesem ganzen System beleuchtet.
2: Das unsichtbare Rückgrat?
3: Ja. Um diese Leuchttürme überhaupt in ein funktionierendes Netzwerk zu verwandeln, verlässt sich der Landkreis nämlich auf eine externe, extrem spezialisierte Ressource.
2: Und das sind diese Funkamateure?
3: Genau. Die Funkamateure des VfDB-Ortsverbands Leer, die stellen nämlich den sogenannten Notfunk bereit.
2: Okay, Notfunk. Wenn man das Wort hört, denken viele, also ich auch, wahrscheinlich erstmal an alte Schwarz-Weiß-Filme oder so maritime SOS-Signale.

0: Akkus, aufgerollte Koaxialkabel, Headsets, das ist alles modular und sofort einsatzbereit.
1: Genau das ist der Punkt. Es ist sofort bereit.
0: Mich fasziniert dabei dieser enorme Kontrast zu unserer kommerziellen Infrastruktur. Ich meine, für eine simple WhatsApp-Nachricht über 5G brauche ich riesige Serverfarmen.
1: Serverfarmen, Unterseekabel, gigantische Rechenzentren.
0: Ja, und komplexe BGP-Routing-Tabellen und zigtausende Sendemasten, die alle permanent klimatisiert werden müssen.
1: Und Strom fressen ohne Ende.
0: Richtig, ein einziger Ausfall in dieser langen Kette und das ganze System steht. Aber der Funkamateur auf der Parkbank, der schaltet einfach sein Gerät ein und ist komplett autark.
1: Was hier so faszinierend ist, ist wirklich dieses Prinzip. Die kommerzielle Netzarchitektur ist ja auf maximale Bandbreite und Effizienz optimiert. Aber absolut nicht auf Resilienz. Notfunk hingegen funktioniert nach dem Prinzip der minimalen Abhängigkeit. So ein moderner Kurzwellentransceiver, der benötigt zum Empfangen extrem wenig Strom. Oft nur wenige Ampere bei 12 Volt.
0: Das heißt, eine normale Batterie reicht ewig.
1: Genau, ein einfacher kleiner Akku-Pack reicht dafür tagelang im Betrieb. Die Infrastruktur, die sie nutzen, ist ja nicht künstlich gebaut.
0: Sondern?
1: Es ist einfach die physikalische Beschaffenheit unserer Erdatmosphäre und der Landschaft. Die Funkwellen an sich.
0: Okay, das verstehe ich. Aber um einen ganzen Landkreis koordiniert abdecken zu können, reicht es ja sicher nicht, wenn vereinzelt Leute mit kleinen Handfunkgeräten irgendwo im Wald stehen, oder?
1: Nein, natürlich nicht.
0: Weil diese UHF- und VHF-Frequenzen, die man für diese lokale Kommunikation nutzt, die breiten sich ja quasi optisch aus, richtig?
1: Exakt. Die benötigen im Grunde eine direkte Sichtverbindung.
0: Das bedeutet also, jedes Gebäude, jeder kleine Wald und vor allem auch die Erdkrümmung, die schlucken das Signal.
1: Ganz genau.
0: Wenn ich also mit einem Handfunkgerät am Boden stehe, komme ich vielleicht so 3 oder 4 Kilometer weit, bevor das Signal komplett im Rauschen untergeht.
1: Ja. Und das reicht nicht.
0: Eben, das löst ja das Problem vom isolierten Rathaus nicht, wenn die zentrale Leitstelle 20 Kilometer weit weg ist. Wie überbrücken die denn diese riesigen Distanzen so verlässlich?
1: Die Lösung sind physische Repeater-Knotenpunkte, also Relaisstationen. Und die werden an strategisch extrem hochgelegenen Orten etabliert. Der Bericht zeigt das sehr anschaulich am Beispiel von Leer. Der VfDB betreibt dort fest installierte Relais auf dem historischen Wasserturm.
0: Ah, klug.
1: Und? Auf dem gigantischen grün-weißen Agravis-Turm direkt drüben am Wasser.
0: Also die gehen einfach so weit hoch wie möglich.
1: Genau. Indem sie die Antennen da oben in 50 oder 60 Metern Höhe platzieren, umgehen sie fast alle Störfaktoren am Boden.
0: Okay, verstehe.
1: Ein ganz schwaches Signal von einem tragbaren Funkgerät an so einem kleinen Leuchtturm wird dann von der hochgelegenen Relaisstation empfangen, verstärkt und simultan auf einer anderen Frequenz wieder in die Weite abgestrahlt. So wird aus einem lokalen 3-Kilometer-Radius plötzlich ein riesiger Abdeckungsbereich von 50 oder sogar 100 Kilometern.
0: Und diese Relaisstationen da oben, die haben auch wieder eigene Batterien?
1: Genau, die sind so konzipiert, dass sie bei einem Blackout komplett autark weiterlaufen. Meistens gestützt durch fette Solarpaneele und große Batteriebanken.
0: Okay, also das etabliert dann die reine Sprachverbindung.

0: 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Die mehr als 60.000 Funkamateure in Deutschland können mit kleinen, batteriebetriebenen Funkgeräten etwas machen, was sonst kaum jemand kann. Sie können bei Not- und Katastrophenfällen nach wie vor kommunizieren, auch wenn Internet, Handy und Telefone ausgefallen sind, etwa infolge eines Stromausfalls oder einer Überschwemmung. In der Öffentlichkeit wird das Problem eines Kommunikationsverlustes von Entscheidungsträgern meist verdrängt. Grundlage sind Sprachverbindungen über notstromversorgte Umsetzer, die sich deutschlandweit auf vielen Bergen oder Hochhäusern befinden. Aber nicht nur. Es gibt auch noch andere Fähigkeiten der Funkamateure. Wir stellen sie Ihnen jetzt vor.
1: Ich bin in den Unterlagen über ein technisches Detail gestolpert, das mich wirklich aufhorchen ließ. Die Funkamateure beschränken sich nämlich absolut nicht nur auf reinen Sprachfunk. Sie können über Kurzwelle tatsächlich E-Mails verschicken.
2: Richtig, das ist der Hammer.
1: Und zwar völlig ohne einen lokalen Internetprovider, komplett ohne Glasfaser, ohne einen Router zu Hause. Sie nutzen einfach die Kurzwelle, um digitale Daten um den halben Globus zu senden.
2: Genau so ist es.
1: Aber warte mal, Kurzwelle ist doch extrem anfällig für atmosphärische Störungen, oder? Ich kenne das noch von alten Radios. Wenn Gewitter in der Nähe ist, knackt und rauscht es auf den Frequenzen ohne Ende. Wie verhindert man dann, dass so eine extrem wichtige, angeforderte Medikamentenliste für das örtliche Krankenhaus durch so ein bisschen statisches Rauschen auf dem Weg nach Australien in einen unleserlichen Zeichensalat verwandelt wird?
2: Das ist ein super spannender Punkt. Und das ist genau die Stelle, an der sich dieses scheinbare Bastelhobby als hochprofessionelle Dateninfrastruktur offenbart.
1: Okay, wie machen die das?
2: Sie nutzen dafür Fehlerkorrekturprotokolle, ähnlich wie man es auch aus der modernen kabelgebundenen Netzwerktechnik kennt. Das Ganze ist gepaart mit einer speziellen Software, die nennt sich Winlink. Der Computer am Funkgerät wandelt diese getippte E-Mail in ganz komplexe akustische Tonsignale um.
1: Also er macht aus dem Text quasi Töne.
2: Richtig. Und diese Töne werden über die Antenne direkt in den Himmel geschickt. Die Kurzwellen prallen dann da oben an den ionisierten Schichten der Ionosphäre ab und werden dann, wie bei einem Spiegel, zur Erde zurückreflektiert.
1: Wahnsinn! So überwinden die dann Tausende von Kilometern?
2: Genau.
1: Aber was ist jetzt, wenn durch atmosphärisches Rauschen, also durch so einen Gewitterknacken, ein Teil dieser Töne einfach verschluckt wird? Dann fehlt doch Text.
2: Dann greift dieses schlaue Protokoll. Es sendet die Daten nämlich nicht am Stück, sondern in winzig kleinen Paketen.
1: Ah, Paketdaten.
2: Ja. Die empfangende Station am anderen Ende der Welt gleicht dann sofort ab, ob das Paket mathematisch absolut korrekt angekommen ist.
1: Und wenn nicht?
2: Fehlt auch nur ein einziges Bit durch so ein Knacken, fordert die Empfängerstation vollautomatisch exakt dieses eine kleine Paket nochmal an.
1: Das regeln die Rechner unter sich.
2: Völlig automatisch, ja. Erst wenn die Datei zu 100% fehlerfrei drüben liegt, wird sie wieder zusammengesetzt.
1: Krass!
2: Und dann wird sie von dieser weit entfernten Station, die ja in Australien oder so sitzt und logischerweise nicht von unserem lokalen Blackout betroffen ist, in das ganz normale weltweite Internet eingespeist.
1: Das ist echt MacGyver-Level der Telekommunikation. Auf diese Weise können die Behörden im Krisengebiet dann fehlerfreie, präzise Lageberichte nach außen schicken?
2: Genau. Es ist natürlich eine extrem langsame Verbindung. Wir reden hier oft nur von wenigen Kilobit pro Minute.
1: Aber sie ist eben nahezu unzerstörbar.
2: Langsam, aber stetig gewinnt das Rennen. Besonders wenn die Alternative absolute Stille ist. Absolut.
1: Das erklärt auch, warum die geografische Lage von Ostfriesland in dem Bericht so stark betont wird, oder?
2: Ja, die Topografie spielt da eine Riesenrolle.
1: Diese extrem flache Landschaft da oben, ohne Berge, das ist natürlich ein enormer physikalischer Vorteil für die Ausbreitung von diesen Funkwellen.
2: Keine Hindernisse im Weg.
1: Richtig. Aber die Nähe zur Nordseeküste, die bringt halt das ständige Risiko von Sturmfluten mit sich.
2: Und Wasser ist der Tod für moderne Technik.
1: Ein massiver Wassereinbruch würde bodennahe Verteilerkästen, die Notstromaggregate von Mobilfunkmasten und ganze Serverräume in kürzester Zeit fluten und komplett zerstören.
2: Und genau wegen dieses permanenten Risikos trainieren die Ortsverbände des WFDB und des DARC dieses Szenario quasi obsessiv.
1: Die üben das, richtig?
2: Ja. Notfunk ist keine theoretische Übung, die man irgendwie aus einem Handbuch abliest, während einem das Wasser schon bis zum Hals steht. Der Bericht zitiert da sehr passend: In der Krise schlägt die Stunde der Improvisation aber nur, wenn die Technik und die Handgriffe vorher in Fleisch und Blut übergegangen sind.
1: Das macht Sinn. Wie trainieren die das denn konkret?
2: Die veranstalten sogenannte Field Days. Die begeben sich dann absichtlich in Gebiete ohne jegliche Infrastruktur, ganz weit weg vom Stromnetz. Dort müssen sie unter echten Feldbedingungen komplette Sendestationen aufbauen.
1: Weil diese Hochfrequenztechnik in der Praxis eben nicht einfach Plug-and-Play ist, oder?
2: Oh nein, ganz und gar nicht.
1: Man muss ja wissen, wie man eine Antenne exakt auf die spezifische Wellenlänge abstimmt, wie man Stehwellenverhältnisse misst, damit der Sender nicht einfach durchbrennt. Und wie man eine vernünftige Erdung herstellt, wenn der Boden knochentrocken oder vielleicht sogar gefroren ist.
2: Das ist viel Handwerk. Diese Field Days dienen wirklich dem Aufbau von so einem muskulären und kognitiven Gedächtnis.
1: Das ist extrem beeindruckend. Aber lassen wir uns da jetzt nicht täuschen. So brillant dieser VfDB-Ortsverband Zell 31 auch ist, das sind hochgradige Spezialisten.
2: Ja, natürlich.
1: Die haben jetzt nicht zehntausende Mitglieder im Landkreis. Die können zwar diese Leuchttürme besetzen und die Verbindung zur Leitstelle halten, aber ich als ganz normaler Bürger hier in meinem Haus bin doch immer noch von dem Leuchtturm abgeschnitten, bis ich physisch dahin laufe.
2: Das stimmt, ja.
1: Und wenn die Straßen überflutet sind oder Bäume querliegen nach einem Sturm, dann bringt mir das tolle Rathaus auf der anderen Seite der Stadt relativ wenig.
2: Da hast du völlig recht. Und die Katastrophenschutzbehörden sind sich dieser Lücke auf der sogenannten letzten Meile auch sehr wohl bewusst.
1: Okay, also gibt's da einen Plan?
2: Ja, die Infrastruktur der Profis muss ja irgendwie mit der Zivilbevölkerung verzahnt werden. Deshalb weitet sich dieses Leuchtturmkonzept derzeit immer weiter aus und integriert eine Ebene, die oft als Bürgerfunk bezeichnet wird.
1: Bürgerfunk?
2: Genau. In der Quelle wird erwähnt, dass Kommunen wie zum Beispiel die Kreisstadt Soest oder die Samtgemeinde Sögel da schon sehr proaktiv handeln.
1: Was machen die genau?
2: Sie setzen ganz massiv auf die Verbreitung von kleinen PMR-446-Funkgeräten unter den Bürgern.
1: Da muss ich jetzt aber wirklich skeptisch einhaken. PMR-446, das sind doch diese kleinen, lizenzfreien Handfunkgeräte, die sich jeder einfach im Baumarkt kaufen kann, oder?
2: Ja, exakt die. Walkie-Talkies im Grunde.
1: Die dürfen doch gesetzlich, glaube ich, maximal mit 0,5 Watt senden.
2: Richtig. Die Sendeleistung ist stark limitiert.
1: Wenn ich mich jetzt in einem dicht bebauten Wohngebiet befinde, voller Stahlbeton und nasser Bäume, dann reicht dieses winzige Signal doch vielleicht ein oder maximal 2 Kilometer weit.
2: Oft sogar noch weniger, ja.
1: Wenn der nächste Leuchtturm aber 5 Kilometer entfernt ist, dann nützt mir mein kleines Baumarktfunkgerät überhaupt nichts. Wie soll das in der Praxis eine echte Hilfe sein?
2: Wenn man es als direkte Sternverbindung zwischen dir und dem Leuchtturm betrachtet, hast du völlig recht. Das würde physikalisch krachend scheitern. Aber der Ansatz hier ist ein ganz anderer. Es geht hier nicht um eine Topologie, bei der jeder einzelne Bürger direkt mit dem Zentrum sprechen muss.
1: Sondern?
2: Es geht um den Aufbau eines zivilen Mesh-Netzwerks, also eines extrem engmaschigen Netzes aus ganz normalen Nachbarn.
1: Ah, wie eine Kette.
2: Genau. Wenn du so ein PMR-Gerät hast, erreichst du vielleicht nicht das Rathaus, aber du erreichst den Nachbarn 3 Straßen weiter. Und der erreicht wieder jemanden am Ende seines Viertels. Und diese Person wiederum steht vielleicht schon in Rufweite eines Feuerwehrautos oder eben des Leuchtturms.
1: Verstehe. Es geht also um dezentrale Informationsbeschaffung. Und die Fähigkeit, wichtige Meldungen einfach von Block zu Block weiterzureichen.
2: Exakt. Wie beim Stille-Post-Prinzip.
1: Okay, das ist smart. So lassen sich Straßensperrungen, Brände oder medizinische Notfälle direkt durch die Bevölkerung koordinieren.
2: Ja, und das entlastet die großen Organisationen massiv, weil die sich nicht um jeden einzelnen Kontakt kümmern müssen.
1: Das verändert die Perspektive komplett. Es delegiert die Verantwortung für diese allererste Phase der Krisenbewältigung zurück an uns, an die Bürger.
2: Ganz genau.
1: Und das deckt sich ja auch exakt mit den konkreten Vorbereitungsempfehlungen aus dem Bericht, den wir hier haben.
2: Ja, der wird da sehr praktisch.
1: Da wird sehr pragmatisch geraten, Leute, der Staat kann einfach nicht in Minute 1 überall sein. Neben diesem vom Bundesamt empfohlenen Lebensmittel- und Wasservorrat für 5 bis 10 Tage wird da ganz explizit Kommunikationsvorsorge gefordert.
2: Was gehört da alles dazu?
1: Ein simples, batteriebetriebenes Taschenradio, um diese staatlichen Warnmeldungen überhaupt empfangen zu können. Und eben diese PMR-446-Geräte inklusive eines ordentlichen Vorrats an Batterien.
2: Einfache Dinge.
1: Ja, Dinge, die keine wochenlange Schulung erfordern, die aber am Ende den Unterschied zwischen völliger Isolation und echter Handlungsfähigkeit ausmachen.
2: Wir beobachten hier wirklich eine faszinierende Rückbesinnung. Ich meine, der Amateurfunk wurde ja lange Zeit von der breiten Öffentlichkeit als so ein extrem nischiges Technik-Hobby abgetan. Für Nerds, die Nächte im Keller verbringen, um irgendeine QSL-Karte aus Neuseeland abzufangen. Aber heute sehen wir, wie Organisationen wie der VfDB und der DAC quasi einen absolut ehrenamtlichen Sicherheitsdienst für die Gesamtgesellschaft stellen. Sie pflegen und trainieren eine echte Schatteninfrastruktur. Die existiert lautlos im Hintergrund und genau in dem Moment, wo unsere hochgezüchtete, hyperkomplexe Technologiewelt in sich zusammenfällt, übernehmen die das Kommando.
1: Also was nehmen wir als Zuhörer aus dieser Analyse mit? Wenn diese digitale Illusion irgendwann zerplatzt und der Strom flächendeckend wegbricht, dann rettet uns keine Cloud und kein schickes Glasfaserkabel. Das Überleben von kritischer Infrastruktur hängt dann von echten physikalischen Anlaufstellen ab, diesen Leuchttürmen. Und diese Leuchttürme blieben völlig blind, gäbe es nicht das autarke, extrem robuste Netzwerk dieser Funkamateure, die über ihre Relaisstationen und über die ionosphärischen Reflexionen fehlerfreie Daten um den halben Erdball schicken können.
2: Ein Wahnsinnskonzept.
1: Sie nutzen eine Technik, die einfach so fundamental mit der Physik unseres Planeten verknüpft ist, dass sie keine riesigen Rechenzentren braucht, um zu funktionieren.
2: Und gleichzeitig bedeutet echte Krisenvorsorge eben auch, dass diese Architektur bis direkt in unsere eigenen Wohnzimmer reicht. Indem wir selbst mit diesen kleinen Funkgeräten Teil eines lokalen Netzwerks werden.
1: Genau. Es ist ein perfekt ineinandergreifendes System, hochspezialisiertes Wissen an der Spitze und dezentrale Eigenverantwortung an der Basis. Das führt mich jetzt zu einem letzten, sehr provokativen Gedanken, den ihr euch als Zuhörer mal durch den Kopf gehen lassen solltet. Wir befinden uns nämlich derzeit in einer Phase, in der wir alte Infrastrukturen extrem systematisch abschalten und einfach herausreißen. ISDN ist schon lange Geschichte, die alten 3G-Netze wurden abgeschaltet, Kupferkabel werden aus dem Boden gerissen, um Platz für die Glasfaser zu machen. Und selbst das bewährte, völlig analoge UKW-Radio soll ja langfristig dem digitalen DAB+ weichen. Wir rechtfertigen das dann immer alles mit noch mehr Bandbreite, höherer Effizienz und, naja, geringeren Wartungskosten.
2: Das übliche Argument.
1: Aber wenn wir uns heute ansehen, wie im Ernstfall eine simple Autobatterie und eine Drahtantenne auf einer Parkbank in Ostfriesland die einzige Rettung vor dem totalen Blackout sind, dann müssen wir uns ernsthaft fragen. Bauen wir uns durch diesen gnadenlosen Optimierungswahn nicht unsere eigene, ultimative Verwundbarkeit zusammen?
2: Eine sehr berechtigte Frage.
1: Wenn wir also das nächste Mal sehen, wie so ein klobiger, alter Funkemast demontiert wird, weil er angeblich nicht mehr zeitgemäß ist, sollten wir vielleicht überlegen, was ist eigentlich der tatsächliche Preis für diese absolute Effizienz? Zerstören wir da gerade das einzige Sicherheitsnetz, das uns am Ende noch bleibt, wenn die digitale Welt den Stecker zieht? Denkt mal darüber nach.
3: Die

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1: Amateurfunk ist auch Notfunk. Jeder sollte wissen, dass in einem Katastrophenfall weder Handy noch Telefon noch das Internet funktionieren werden. Wir sind einfach komplett abgeschnitten von der Kommunikation, wenn beispielsweise der Strom fehlt. Die Funkamateure können hier aber helfen, wie wir heute in einem Beitrag gehört haben. Sie machen sich den Umstand zunutze, dass man eben für die Kurzwellenkommunikation keine Infrastruktur braucht. Ein Stück Draht und eine Autobatterie genügen. Aber man muss schon auch wissen, welche Frequenzen man benutzen kann, wann es wohin geht. Und diese Information liefert uns jetzt wieder unser Funkwetterspezialist Christian Reiber, Delta Lima 8, Mike, Delta Whisky, vom HF-Referat des DARC.
2: Im Moment stecken wir auf der Kurzwelle ja noch in der Sommerflaute, Conny. Das heißt aber keineswegs, dass nichts ginge. Nur 10, 12 und 15 Meter sind keine so stabilen Posten mehr, wie das im restlichen Jahr der Fall ist. Und etwa ab September auch wieder sein wird, wenn die Aufheizung der Ionosphäre über der Nordhalbkugel der Erde zurückgeht und sich daraufhin die Chemie der Hochatmosphäre umstellt. Ein Stück Entschädigung sind die noch recht langen Öffnungszeiten auf 17 und vor allem 20 Meter. Wenn, wie letzte Woche, das Erdmagnetfeld ruhig bleibt, dann ist das 20-Meter-Band rund um die Uhr nutzbar. Ab September dürfen wir dann wieder mehr vom 10-Meter-Band erwarten. Mindestens 110 solare Fluxeinheiten sollten es dann aber schon sein. Dieses Jahr haben wir da noch recht gute Chancen. In der letzten Woche lag der solare Flux zwischen 140 und 150. Der zunächst erwartete Rückgang hat noch nicht eingesetzt. Das lag an 30 neu entwickelten aktiven Regionen, die den Zerfall der Region 44-93 kompensierten, die ja der Star der Vorwoche war. An Flares wurden vornehmlich solche der Kategorie C beobachtet, garniert mit 3 M-Flares. Der Rückzug dieser Region 44-93 sorgte auch für weniger erdgerichtete koronale Masseauswürfe, sodass das Erdmagnetfeld weitgehend ruhig und die Kurzwelle entsprechend störungsfrei blieb. Die höchste nutzbare Frequenz über Mitteleuropa lag daher jeden Tag zwischen 21 und 26 MHz, sodass das 15-Meter-Band tagsüber zumindest für einige Stunden nutzbar war. Allerdings ist die Sonne deswegen nicht eingeschlafen. Das M-Flare vom Donnerstag erzeugte ein schwaches Protonenevent, das bis zum Wochenende die polaren Pfade bis zum 40-Meter-Band beeinträchtigen wird. Jeden Tag ereignen sich zudem mehrere koronale Masseauswürfe. Die Frage ist dann nur, wo auf der Sonne das passiert und ob das ausgeworfene Plasma Richtung Erde zieht. Bis auf eines befinden sich die Aktivitätszentren aktuell noch im Ostteil der Sonne. Damit sind erdgerichtete Masseauswürfe wenig wahrscheinlich. Das ändert sich jetzt aber. Zunächst dürfen wir daher noch ein relativ ruhiges Erdmagnetfeld genießen. Vor allem nach dem Wochenende ist aber dann mit zunehmender Unruhe zu rechnen. Die derzeit sichtbaren Fleckengruppen bekommen in den nächsten Tagen noch ein wenig Verstärkung. Die Sonnenaktivität bleibt daher noch einige Tage angehoben. Zunächst ist noch mit 140 bis 170 solaren Fluxeinheiten zu rechnen. Zum nächsten Wochenende hin wird aber ein Rückgang auf unter 130 Einheiten erwartet. Solange das Erdmagnetfeld einigermaßen ruhig bleibt, ändern sich die Ausbreitungsbedingungen in den nächsten Tagen kaum. 20 und 17 Meter sind die Haupt-DX-Bänder. 15 Meter öffnet tagsüber recht regelmäßig. 40 Meter bietet vor allem am Tagesrand und nachts ein interessantes Stationsangebot und auf 10, 6 und auch auf 2 Meter ermöglicht die sporadische E-Schicht Shortskip-Ausbreitung. Und am Himmel nimmt die Meteordichte zu. Dank der Alpha-Capricorniden, der südlichen Delta-Aquariden und der langsam beginnenden Perseiden. Good DX!

Das war's nun für heute. Wir sind leider schon wieder am Ende von Radio DARC angelangt. Die Sendung der vergangenen Stunde war ein Programmbeitrag des gemeinnützigen Deutschen Amateur-Radioclubs im Rahmen der Sendefolgen unserer Übernahmepartner. Redaktion und Musikauswahl hatte Rainer Englert, Delta Foxtrot 2, November Uniform. Wir hoffen, die Sendung hat Spaß gemacht. Wenn ja, sagen Sie es doch einfach weiter. Wenn Sie wollen, hören wir uns nächste Woche wieder. Gleiche Zeit, gleiche Frequenz. 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
2: übers Ohr hauen.
3: Beim Fechten kommen vielerlei Tricks zur Anwendung. Als besonders geschickt gilt es, vor dem Gegner zurückzuweichen und ihm dann überraschend einen vernichtenden Hieb übers Ohr zuzufügen, wodurch er dann als besiegt gilt und beim Kampf mit Säbeln auch ziemlich schwer verletzt sein dürfte. Weil durch diese Art zu kämpfen der Gegner so überraschend besiegt werden konnte und diese Art zu kämpfen als besonders trickreich galt, wurde sie in der Redensart zum Synonym für Betrug.
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4: Hello.

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Das ist das Verhängnis. Das ist das Verhängnis zwischen Empfängnis und Leichenbegräbnis. Nichts als Bedrängnis. Erich Kästner.

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1: Hallo liebe Hörerinnen und Hörer, hier ist die Silberstimme Bärbele und ich möchte Sie heute mal in die Welt der Anekdoten verführen. Eine Anekdote, was verstehe ich darunter? Ursprünglich eine mündlich überlieferte Einzelheit zur Kennzeichnung einer Person. Die moderne Anekdote als literarische Gattung ist mit Fabel, Schwank und Kurzgeschichte verwandt und hält eine merkwürdige Begebenheit oder einen charakteristischen Ausspruch fest. Wesentlich sind knappe Form und meist scharfe oder witzige Pointierung. Kleine Anekdoten zeigen mit humorvollen Augenzwinkern, dass auch große Geister Menschen wie alle anderen sind und mit etwas Missgeschicklichkeiten und Umständen zu kämpfen oder zu leben haben. Die Welt der Anekdoten der Musiker soll uns heute mal ein bisschen begleiten und ich hoffe, es weckt etwas ihr Interesse. Ich habe mir Ludwig van Beethoven ausgesucht, weil ich ihn besonders schätze und weil er so einer meiner Lieblingskomponisten ist. Und ich denke, dass durch die 9. Symphonie er uns immer wieder ins Gedächtnis gebracht wird. Ludwig van Beethoven. Ich darf noch mal ein paar Lebensdaten und wichtige Lebenswerke von ihm in ihrer Erinnerung bringen. Wann er geboren wurde, weiß man nämlich nicht genau, sondern man kennt nur das Taufdatum. Und das Taufdatum ist der 17.12.1770. Man nimmt an, dass es 2 bis 3 Wochen vorher zur Geburt kam, aber genau ist es nirgendwo festgeschrieben. Er verstarb am 26.03.1827 in Wien. Er ist der Sohn eines Sängers und sein Vater war sehr streng und ließ ihn schon mit 4 Jahren stundenlang Klavier üben. Mit 8 Jahren hatte er seinen ersten öffentlichen Auftritt und mit 12 war er Hofmusiker. Aber sein Durchbruch als Musiker erfolgte 1792, als er nach Wien zog, und zwar zu Joseph Haydn. Dort wurde er schnell als Klaviervirtuose und Komponist berühmt. Er lebte vom Unterrichten und von Mäzen aus dem Adel. Ab ca. 1801 merkte er, dass er taub wird. Das war ein riesiger Schock für ihn. 1802 schrieb er einen Abschiedsbrief, weil er mit dem Leben abschließen wollte. Zum Glück hat er doch noch durchgehalten und er komponierte gerade dann seine größten Werke. Die Taubheit wurde dann komplett, aber er hörte seine Musik im Kopf. Was macht ihn besonders? Beethoven hat die Musik vom Hof zur Kunst für alle Menschen gemacht. Er war einer der ersten freien Künstler, so wie Mozart auch, emotional, rebellisch, eigenwillig. Seine Musik geht vom Drama bis zur Ekstase. Als er 1827 in Wien verstarb, waren das die Folgen einer Lebererkrankung. Und man nimmt an, dass es der sehr stark verzehrte Rotwein mit Bleianteil war. Tausende Menschen begleiteten seine Beerdigung. Und ein wunderbarer Satz ist, der ihn kennzeichnen soll: vom tauben Genie, das die Welt zum Klingen bringt. Ludwig van Beethoven konnte sich so sehr auf sein musikalisches Schaffen konzentrieren, dass die Welt um ihn herum völlig versank. So betrat er einmal ein Wiener Gasthaus, in dem er häufiger einkehrte, setzte sich, klopfte auf den Tisch und rief den Kellner herbei. Noch bevor der Kellner erschien, zog er Notenpapier aus der Tasche und begann zu schreiben. Der Kellner sah seinen Stammgast in die Arbeit vertieft und entfernte sich leise wieder. Lange Zeit später blickte Beethoven von seiner Arbeit auf und rief: »Herr Ober, bitte zahlen!« Das Essen hatte er wieder mal vergessen. Eine andere nacherzählte Begebenheit: Auch Ludwig van Beethoven wusste einen guten Tropfen durchaus zu schätzen. So schrieb er in einem Brief: »Ich muss gestehen, dass auch mir der Champagner gestern zu sehr zu Kopf gestiegen und ich abermals die Erfahrung machen musste, dass dergleichen meine Wirkungskräfte eher unterdrücken als befördern. Denn so leicht ich sonst doch auf der Stelle zu antworten imstande bin, so weiß ich doch heute gar nicht mehr, was ich gestern geschrieben habe.« Eines der Lieblingsessen Beethovens war die berühmte Brotsuppe, die er jeden Donnerstag aß und bei deren Zubereitung er immer selbst assistierte. Ein wichtiger Bestandteil dieser Suppe waren 10 Eier, die absolut frisch sein mussten. Wenn eines der Eier schlecht war, gab es in Beethovens Haus eine fürchterliche Szene. Er pflegte die unglückliche Köchin mit Eiern zu bewerfen und selbst ein schneller Rückzug in die Küche war nutzlos, denn in dem Moment, wenn sie seinen Raum betrat, begann das Bombardement aufs Neue und wurde erst beendet, wenn ihm die Eier ausgingen. In Gegenwart Ludwig van Beethovens wurde ein Komponist erwähnt, der zwar nicht gut, aber dafür viel komponierte. Ein Freund erwähnte, dieser Komponist arbeitete nicht nur tagsüber, sondern auch bei Nacht. Beethoven bemerkte spöttisch: Er ist eben ein guter Mensch. Er stiehlt sich den Schlaf, um ihn anderen zu schenken. Ja, Beethovens Musik war wahrlich nicht zum Einschlafen gedacht. Ja, noch eine Anekdote, und man merkt doch, wie arrogant die Adligen zu dieser Zeit waren. Und obwohl Beethoven allseits geschätzt war, war er für manche am Tisch doch nicht gut genug. Und darüber die nächste Anekdote. Ein Wiener Adliger hatte Ludwig van Beethoven als Klavierlehrer für seine Tochter engagiert. Das Mädchen wünschte sich von ihrem Vater, den bewunderten Lehrer, doch einmal zum Essen einzuladen. Mit entsetzter Stimme lehnte er der Vater ab: »Mach dich nicht lächerlich, mein Kind, ein Klavierlehrer an unserem Tisch.« Bei Beethovens Begräbnis soll ein vorbeigehender Fremder gefragt haben: »Wessen Begräbnis ist dies?« »Ja, wissen Sie es denn nicht?« war die Antwort, »dass der General der Musiker gestorben ist?« Ja, liebe Hörerinnen und Hörer, das waren ein paar kleine Anekdoten aus dem Leben von Ludwig van Beethoven, und vielleicht genießen Sie ja auch seine Musik, so wie ich.
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0: menschlichste der Schwächen ist, über das, was uns das Herz gebrochen, noch obendrein den Kopf uns zu zerbrechen. Paul Heise.
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Herzlich willkommen zur neuen Ausgabe von Access Supermits. Ich freue mich, dass Sie heute wieder eingeschaltet haben. Auch heute wieder mit vielen interessanten Informationen aus den 70er und 80er Jahren. So einige Erinnerungen werden garantiert wieder wachgerüttelt. Ich sage noch viel Spaß bei Access Superhits, das Ganze hier bei Radio Enno. Und wir gehen auch gleich jetzt in die erste Runde zum Anfang mit George McRae, Platz 25 von 1974, danach Nazareth aus dem Jahr 1977 und den Abschluss in der ersten Runde macht Manfred Mann aus dem Jahr 1978.

Jetzt wird es sportlich. Am 3. Februar 1972 wurden die ersten Winterspiele in einem asiatischen Land auf der japanischen Insel Hokkaido im Sapporo eröffnet. Die Stadt hatte bis dahin eine erfolglose Bewerbung hinter sich. 32 Jahre zuvor war die Austragung aufgrund des Zweiten Weltkrieges abgesagt worden. Doch nun endlich durfte Sapporo die Olympiade ausrichten. Zuvor hatte das Land viel Geld in die Infrastruktur der Insel und den Bau von Austragungsstätten investiert. Um einen Teil der Kosten zu decken, wurden die Fernsehrechte an den Winterspielen für die damals ungewöhnliche hohe Summe von über 8 Millionen Dollar verkauft. Von den 35 teilnehmenden Nationen gewann die damalige Mannschaft der UdSSR und der damaligen DDR-Team die meisten Medaillen. Wir bleiben mit der Musik auch in dem Jahr 1972. Los geht's mit Sweet Papa Joe, danach AC/DC aus dem Jahr 1976 und als letztes in der Gruppe Pink Floyd mit Runs Like Hell aus dem Jahr 1979.

spielerisch geht's jetzt in ihr Jahr 80er, in das Jahr 1980. Am 2. Juni 1980 eroberte der Zauberwürfel den deutschen Markt. Das dreidimensionale Puzzlespiel wurde von dem ungarischen Architekturprofessor Erne Rubik ursprünglich zur Schulung des räumlichen Vorstellungsvermögens entwickelt. Die Idee zu dem Zauberwürfel kam ihm, als er das chinesische Tangram-Puzzle dreidimensional umsetzen wollte. Das nervenaufreibende Spielzeug wurde weltweit über 200 Millionen Mal verkauft und wurde in die Sammlung des Museums of Modern Art aufgenommen. Rubik ist längst einer der reichsten Männer seines Landes und leitet ein Budapester Designstudio. Er hat inzwischen einige Nachfahren des Würfels gebaut. Triamet, eine Hektaederpyramide und Rabbit, ein handtellergroßen verdrehbaren Zylinder. Wer kannte dieses Spielzeug aus den 80ern nicht? Ja, ich habe selber damit gespielt und es hat immer einen heiden Spaß gemacht. Musikalisch geht es jetzt weiter mit Chubby Tiger mit Slow Down aus dem Jahr 1977. Danach

Wie gewohnt kommen wir jetzt zu einer Kurzbiografie. Heute John Denver. John Denver kam am 31.12.1943 in Deutschendorf in Roseville, New Mexico zur Welt. Der Sohn eines Offiziers der US Air Force begeisterte sich früh für Rock'n'Roll und Elvis Presley. 22-jährig wird er aus 250 Bewerbern zum Leadsänger des Chet Mitchell Trios gewählt. Ging einige Zeit auf Tour, bestätigte sich als Songwriter und konnte so erste Erfahrungen in der Musikbranche sammeln. Country Roads, dieser Titel dürfte wohl kaum jemand unbekannt sein. Denn allein mit diesem Song erlangte er weltweit Popularität und mutierte zu dem Country Boy. Country wäre nichts ohne John Denver. Denver galt von Anfang der 60er Jahre bis Ende der 70er Jahre als der erfolgreichste amerikanische Country-Star und es folgten schlagartig Hit auf Hit. Sein Greatest Hits-Album veröffentlichte er 1973, welches sich weltweit über 10 Millionen Mal verkaufen ließ. Ruhiger um ihn wurde es in den 80ern, wo er zwar 1980 noch im Duett mit Placido Domingo, Perhaps Love und mit The Gold and Beyonds den Olympiasong für die Winterspielen in Sarajevo 1984 auf sich aufmerksam machen konnte. Jedoch fühlte er sich mehr und mehr zu ökologischen und sozialen Projekten hingezogen. Aus Denvers geplanten Flug zur Raumstation Mir wurde jedoch aufgrund einer Forderung der Sowjetunion in Höhe von 10 Millionen Dollar nichts. Im Jahr 1986 löste er seinen Vertrag mit dem Label RCA. John Denver ging jedoch irgendwie die Luft aus, denn seine Alben in den 90ern brachten keinen Erfolg mehr und Denver zog sich aufgrund dessen immer mehr zurück. Am 12. Oktober 1997 kam er beim Absturz mit seinem Flugzeug ums Leben. Er wäre heute 76 Jahre alt geworden. Wir hören ihn jetzt mit dem Song von Denver, Take Me Home, Country Roads aus dem Jahr 1970. Danach Mud mit Oh Boy aus dem Jahr 1975 und anschließend noch Transix Living on Video aus dem Jahr 1983.

Jetzt wird es kosmisch. Auf dem Weg zur Sonne erreichte der Hallisch Komet am 27. November 1985 den Punkt, an dem er der Erde am nächsten kam. Der Hallische Komet ist der größte bekannte Schweifstern. Er durchquert unser Sonnensystem alle 76 Jahre. Benannt wurde er nach dem bedeutenden englischen Astronomen Edmund Halley, der ihn 1682 auf einer Reise zwischen Calais und Paris mit bloßem Auge beobachtete. Bei späteren Nachforschungen entdeckte er, dass der Komet in gewissen Zeitabständen immer wieder auftaucht und berechnete seine Bahn. Präzise sagte er seine Wiederkehr für 1758 voraus. Das erste belegte Auftauchen des Himmelskörpers geht auf das Jahr 187 vor Christus zurück. Ja, das war der Hallische Komet und weiter geht's jetzt mal mit ABBA und den

Das waren sie wieder, Axis Superhits, die Oldie-Sendung mit Musik und Informationen aus den 70er und 80er Jahren. Ich hoffe, es hat euch gefallen. Wenn ja, schaltet auch nächste Woche wieder ein bei Axis Superhits. Solltet ihr Musikwünsche haben, ganz einfach schreiben an Axe an axe-wunschbox@web.de. Wann kommen Axis Superhits? Jeden Montag in der Zeit zwischen 14 und 15 Uhr und jeweils Freitag und Sonntags in der Zeit zwischen 16 und 17 Uhr. Nicht zu vergessen, die Hörer, Gruß und Wunschsendung jeden Dienstag live aus Studio 1. Dort erfülle ich eure Musikwünsche von Volksmusik bis aktuelle Charts 2 Stunden lang. Für heute bedanke ich mich für euer Einschalten, wünsche allen eine schöne Woche. Tschüss, bye bye, bis bald, euer Axel Seifert, der auch die Sendeverantwortung hatte. Tschüss.

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1: Hallo, liebe Hörerinnen und Hörer, hier ist die Silberstimme Bärbele und ich möchte Sie heute mal in die Welt der Anekdoten verführen. Eine Anekdote, was verstehe ich darunter? Ursprünglich eine mündlich überlieferte Einzelheit zur Kennzeichnung einer Person. Die moderne Anekdote als literarische Gattung ist mit Fabel, Schwank und Kurzgeschichte verwandt und hält eine merkwürdige Begebenheit oder einen charakteristischen Ausspruch fest. Wesentlich sind knappe Form und meist scharfe oder witzige Pointierung. Kleine Anekdoten zeigen mit humorvollen Augenzwinkern, dass auch große Geister Menschen wie alle anderen sind und mit etwas Missgeschicklichkeiten und Umständen zu kämpfen oder zu leben haben. Die Welt der Anekdoten der Musiker soll uns heute mal ein bisschen begleiten und ich hoffe, es weckt etwas Ihr Interesse. Ich habe mir zunächst Wolfgang Amadeus Mozart rausgesucht. Natürlich habe ich schon sein Geburtshaus in Salzburg besucht und schätze seine Musik sehr. Er ist sicherlich den allermeisten von Ihnen sehr gut bekannt. Und da man sich nicht an alle Einzelheiten vielleicht seines Lebens sofort erinnert, möchte ich das für Sie machen. Er wurde am 27.01.1756 in Salzburg geboren. Er war ein sogenanntes Wunderkind, denn mit 3 Jahren spielte er Klavier, mit 5 komponierte er die ersten Stücke. Mit seinem Vater und seiner Schwester Nanna reiste er durch ganz Europa und spielte vor Königen und Kaisern. Als Erwachsener war er Konzertmeister beim Erzbischof von Salzburg. Der war aber ein Tyrann und 1781 schmiss Mozart hin und ging nach Wien, um freier Künstler zu sein. Das war für diese Zeit etwas unüblich. In Wien wurde er berühmt. Er gab Konzerte, unterrichtete und komponierte auf Bestellung. Er heiratete Constanze Weber. Finanziell ging es aber ständig auf und runter und er lieh sich oft Geld. Einige Meisterwerke von ihm und auch einige meiner Lieblingsopern sind zum Beispiel die Zauberflöte, Don Giovanni, Figaros Hochzeit. Er schrieb viele Sinfonien und Klavierkonzerte, Kirchenmusik. Leider konnte er das Requiem nicht vollenden, weil er vorher starb. Musik wie Kammermusik und Lieder waren in über 600 Werken insgesamt zu hören. Melodien, die man sofort im Ohr hat, leicht und elegant, aber tief. Er starb 1791 sehr plötzlich in Wien. Woran genau, weiß man bis heute nicht. Begraben wurde er in einem Armengrab, was man dann hinterher sehr, sehr bedauerte. Einige wenige Anekdoten von ihm. Mozart war ein Genie, aber auch ein riesiger Chaot. Als er beim Kaiser vorspielen sollte, kam er zu spät. Grund: Er hatte sich auf dem Weg noch mit Straßenjungen eine Schneeballschlacht geliefert und war total verdreckt. Sein Vater musste ihn vorher noch schnell umziehen. Und trotzdem hat er dann so gespielt, dass alle sprachlos waren. Eine andere Begebenheit: Im Hause Mozart war selten Geld zu viel. Als der Komponist einmal mit einem riesigen Lorbeerkranz nach Hause kam, meinte seine Frau Constanze, was nützt uns der Lorbeer, wenn wir keinen Karpfen dazu haben? Ein Freund machte Mozart einmal zum Vorwurf, er habe eine besonders schöne Melodie von Joseph Haydn gestohlen. Darauf erwiderte Mozart lachend, diese Melodie ist bei Haydn so schön, ich könnte sie nicht besser machen. Das war übrigens in der damaligen Zeit nicht ganz unüblich, sich gegenseitig ein wenig des anderen zu bedienen. Eine weitere Begebenheit: Vater und Sohn Mozart weilten am 19. Mai 1764 am Königlichen Hofe in London, wo der junge Wolfgang zuerst die Königin begleitete, dann einen Flötisten und zum Schluss über das Bassthema eine Air von Händel eine wundervolle Melodie improvisierte. Niemand interessierte sich mehr für den Jungen als der Hofkapellmeister des Königs Johann Christian Bach. Er nahm den jungen Mozart auf sein Knie und spielte eine Sonate mit ihm zusammen, wobei jeder abwechselnd einen Takt spielte. Dabei spielten beide so präzise, dass der Wechsel zwischen den Pianisten unhörbar blieb. Vielleicht ist es Ihnen auch von der damaligen Zeit bekannt oder Sie haben es schon gehört, dass sie immer dass es ganz viele Wettstreite gab zwischen den Musikern und das Publikum musste dann durch Beifall entscheiden, wer der Sieger des Abends oder des Nachmittags war. Und da improvisierte Mozart also wirklich vortrefflich. Ja, ein junger Komponist fragte Wolfgang Amadeus Mozart um Rat. Wie kann ich es als Komponist schnellstens zur Meisterschaft bringen? Mozart antwortete, nur Fleiß und Ausdauer führen zum Ziel, weswegen Sie gründlich studieren müssen. Aber Sie haben doch schon als Kind komponiert, entgegnete der Ratsuchende. Das stimmt, sagte Mozart, aber ich habe auch niemanden gefragt, wie ich es machen soll. Mozart über sein Einkommen als Nachfolger Glucks in Wien. Zu viel für das, was ich leiste, zu wenig für das, was ich leisten könnte. Ja, selbstbewusst war er schon und das mit Recht. Wolfgang Amadeus Mozart ärgert sich in einem Brief an seinen Vater darüber, dass er dauernd Uhren geschenkt bekommt. Nun habe ich 5 Uhren. Ich habe auch kräftig im Sinn, mir an jeder Hose noch ein Uhrtäschel machen zu lassen. Und wenn ich zu großen Herren komme, beide Uhren zu tragen, wie es ohnehin jetzt Mode ist, damit nur keinem mehr einfällt, mir eine Uhr zu schenken. Ja, liebe Hörerinnen und Hörer, soweit heute mit kleinen Anekdoten von Wolfgang Amadeus Mozart. Und ich hoffe, ich habe ein wenig Ihre Lust zum Nachhören seiner wunderbaren Melodien geweckt.

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2: Ein Buchtipp von Rigo Fromm. Dr. Manfred Schröter, das Schicksal der Nordhäuser Juden. Ich lese hier oft Bücher über die Zeit des Nationalsozialismus, aber in der Regel schaffe ich es, ein gewisses Maß an Distanz zu behalten. Aber es ist doch etwas anderes, wenn es um deine Heimatstadt geht, um Namen, die dir vertraut sind und um Örtlichkeiten, die man kennt. Das macht das Buch »Das Schicksal der deutschen Juden« so besonders. Dr. Manfred Schröter, Nordhausens erster Bürgermeister nach der Wende, ist 2013 mit der 191 Seiten starken Publikation, die im Verlag Steffen Iflein verlegt wurde, eine wirklich wichtige und anschauliche Lektüre über das Leben, aber vor allem das Leiden der Nordhäuser Juden während des verbrecherischen Hitlerregimes gelungen. Mit vielen Grafiken, Bildern und Tabellen werden Fakten belegt und anschaulich dargestellt. Das Besondere ist, dass Dr. Manfred Schröter am Anfang eine Einleitung in die jüdische Geschichte gibt, was hilft, verschiedene Aspekte zu verstehen. Dr. Schröter beschreibt das Leben der jüdischen Bevölkerung in Nordhausen bis zur Machtergreifung der Faschisten. Bis dahin hatte sich Nordhausen in sehr großen Teilen als liberale Stadt seinen andersgläubigen Menschen gegenüber gezeigt. In unserer Heimatstadt waren die Juden akzeptiert. Sie waren im Ersten Weltkrieg auf deutscher Seite an die Front gezogen, waren bis in Offiziersränge aufgestiegen und zum Teil mit Ehren zurückgekehrt. In der deutschen Wirtschaft spielten sie eine gewichtige Rolle. Sie führten Geschäfte, waren Unternehmer, hatten mehr Angestellte, als dass es jüdische Einwohner gab und trugen so über mehr als ein Jahrhundert zur Blüte Nordhausens bei. Auch in Kultur und Kunst engagierten sich die Nordhäuser Juden reichlich. Die gehörten einfach dazu. Manfred Schröter beschreibt sehr genau und eindringlich den Stimmungswechsel nach der Machtergreifung der Nazis im Januar 1933. Verblendete und Geschäftemacher, die die Gunst der Stunde nutzten, um sich auf Kosten der Juden zu profilieren, waren die Ersten, die hetzten und denunzierten und die Juden aus ihrer Mitte ausschlossen. Der Gipfel wurde dann in der Nacht vom 9. auf den 10. November 1938 erreicht, der Reichskristallnacht, als die Geschäfte zerstört und die Synagoge am Hagen niedergebrannt wurde. Die Juden wurden zum großen Teil verhaftet und im Siechenhof gesammelt und nach Buchenwald deportiert. Auch vom Vorgehen der Nazis in den KZs wird berichtet. Sämtliche Juden wurden enteignet und diejenigen, die nicht deportiert wurden, wurden in Judenhäuser eingewiesen. Dr. Schröter stützt sich bei seinen Aussagen auf Augenzeugenberichte. Ein weiteres Kapitel ist die Emigration der heimischen Juden, die oft sehr abenteuerlich war und oft nur knapp am Tod vorbeiging. Nordhäuser Juden waren nach dem Krieg auf alle Kontinente verteilt. Auch hier führte der Autor Tabellen, Briefe und Augenzeugenberichte auf. Das Schicksal der Nordhäuser Juden war grausam, entbehrungsreich und menschenverachtend. Es waren nur sehr wenige, die nach dem Krieg in ihre Heimatstadt zurückfanden. Dr. Manfred Schröters Buch »Das Schicksal der Nordhäuser Juden« sollte zumindest in den Schulen unseres Heimatkreises als Lehrmittel eingesetzt werden. Auch wenn es schon 2013 erschienen ist, stellt es immer noch einen wichtigen und nicht zu vergessenen Teil unserer Heimatgeschichte dar. Herr Steffen Iflein, Sie als Kreistagsmitglied sollten das doch genauso sehen und den Schulen Klassensätze zur Verfügung stellen. Es wäre ein sinnvollerer Beitrag zur Demokratiebildung, Menschenachtung und Friedenssicherung als jedes gut gemeinte Wort. Denn eines dürfen wir nie vergessen. Alle Menschen, egal welcher Religion, Nationalität, sexuelle Einstellung und egal welcher körperlichen und geistiger Verfassung, haben die gleichen Rechte. Und die gilt es mit aller Kraft zu verteidigen. Wir dürfen niemals ein weiteres nationalsozialistisches Regime zulassen. Freiheit und Frieden sind unsere höchsten Güter. Das war ein Buchtipp von Rigo Fromm, Dr. Manfred Schröter, das Schicksal der Nordhäuser Juden, hier auf Radio Enno.
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Lesetipps mit Monika Franz. Wieder ein Buch neu vorgestellt von Monika Franz vom Regionalsender Enno Nordhausen, von einem unheimlich fleißigen wie großartigen Schriftsteller aus der damaligen DDR. Helmut Sakowski. Vor mir liegt ein kleines, gebundenes Büchlein von 111 Seiten, gedruckt vom Verlag Neues Leben, Berlin, 1991. Es heißt Stiller Ort, Olmuchum. Lang, lang ist es her. Ganz gewiss nicht das berühmteste Buch. Denn er schrieb so viele großartige Bücher, wie zum Beispiel Daniel Druskat und Wege übers Land. Die sind wohl besonders bekannt geworden und wurden hervorragend verfilmt. Hörspiele und Bühnenstücke schrieb er und er war Jahrzehnte in aller Munde, so wie auch Erich Strittmatter damals. Helmut Sakowski wurde am 1. Juni 1924 geboren und starb am 9. Dezember 2005 in Wesenburg. Als deutscher Schriftsteller wurde er mit Auszeichnungen der DDR überhäuft, von 1959 an mit dem ersten Nationalpreis. Dann folgten fast alle Preise der DDR, die man im Literaturgeschäft überhaupt bekommen konnte. Er verdiente es auch ganz gewiss. Kritik konnte er gut, verträglich und klug in seinen Büchern einbauen, so dass sie gedruckt und verfilmt wurden. Er schrieb auch viele Jugend- und Kinderbücher. Hier nun zu dem kleinen Buch Stiller Ort Olmuchum, welches man recht schnell durchlesen kann. Man ist gefesselt von den Ereignissen und Geschehen in dem kleinen Ort in Mecklenburg, wo ein Dorf bescheiden dahin lebt und eine alte Frau allein in ihrem verdunkelten Zimmer vor sich hindenkt und träumt, sich in alte Zeiten versetzt. Man merkt, sie bringt schon Dinge durcheinander, glaubt sogar dieser oder jener kommt sie besuchen. Auch die Männer, die für sie einst wichtig waren, die sie kennenlernte mit Vorlieben und die die Liebe in vielen Facetten praktizierten. Doch jahrzehntelang hat die geschäftstüchtige Walli ihre Hühnerfarm betrieben und quasi vergessen, dass die Tiere auf Gräbern scharrten. Hier war einst ein Friedhof der Juden des Dorfes Olmuchum. Man brauchte doch damals für die Ernährung des Großdeutschen Reiches die Hühner, von ihnen das Fleisch und vor allem auch die Eier. Es kommen Erinnerungen hoch, wie es ihr als junge Frau ergangen ist, wie sie linientreu

Monate später erschien und durch das rostige Tor des ehemaligen Friedhofes tritt, sieht sich Walli mit alter Schuld konfrontiert und kann sich aber nicht mehr aus der Verstrickung befreien. Dieses kleine Buch, noch einmal in die Hand genommen und angefangen zu lesen, zeigte mir wieder, was für ein großartiger Schriftsteller Helmut Sarkowski gewesen ist. Seine Werke sind noch in großer Zahl über das Internet erhältlich. Sicher auch dieses Buch. Stiller Ort Olmochum von Helmut Sarkowski. Ihre Monika Franz.

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1: Ein Buchtipp von Rigo Fromm. Dr. Manfred Schröter, das Schicksal der Nordhäuser Juden. Ich lese hier oft Bücher über die Zeit des Nationalsozialismus, aber in der Regel schaffe ich es, ein gewisses Maß an Distanz zu behalten. Aber es ist doch etwas anderes, wenn es um deine Heimatstadt geht, um Namen, die dir vertraut sind und um Örtlichkeiten, die man kennt. Das macht das Buch »Das Schicksal der deutschen Juden« so besonders. Dr. Manfred Schröter, Nordhausens erster Bürgermeister nach der Wende, ist 2013 mit der 191 Seiten starken Publikation, die im Verlag Steffen Iflein verlegt wurde, eine wirklich wichtige und anschauliche Lektüre über das Leben, aber vor allem das Leiden der Nordhäuser Juden während des verbrecherischen Hitlerregimes gelungen. Mit vielen Grafiken, Bildern und Tabellen werden Fakten belegt und anschaulich dargestellt. Das Besondere ist, dass Dr. Manfred Schröter am Anfang eine Einleitung in die jüdische Geschichte gibt, was hilft, verschiedene Aspekte zu verstehen. Dr. Schröter beschreibt das Leben der jüdischen Bevölkerung in Nordhausen bis zur Machtergreifung der Faschisten. Bis dahin hatte sich Nordhausen in sehr großen Teilen als liberale Stadt seinen andersgläubigen Menschen gegenüber gezeigt. In unserer Heimatstadt waren die Juden akzeptiert. Sie waren im Ersten Weltkrieg auf deutscher Seite an die Front gezogen, waren bis in Offiziersränge aufgestiegen und zum Teil mit Ehren zurückgekehrt. In der deutschen Wirtschaft spielten sie eine gewichtige Rolle. Sie führten Geschäfte, waren Unternehmer, hatten mehr Angestellte, als dass es jüdische Einwohner gab und trugen so über mehr als ein Jahrhundert zur Blüte Nordhausens bei. Auch in Kultur und Kunst engagierten sich die Nordhäuser Juden reichlich. Die gehörten einfach dazu. Manfred Schröter beschreibt sehr genau und eindringlich den Stimmungswechsel nach der Machtergreifung der Nazis im Januar 1933. Verblendete und Geschäftemacher, die die Gunst der Stunde nutzten, um sich auf Kosten der Juden zu profilieren, waren die Ersten, die hetzten und denunzierten und die Juden aus ihrer Mitte ausschlossen. Der Gipfel wurde dann in der Nacht vom 9. auf den 10. November 1938 erreicht, der Reichskristallnacht, als die Geschäfte zerstört und die Synagoge am Hagen niedergebrannt wurde. Die Juden wurden zum großen Teil verhaftet und im Siechenhof gesammelt und nach Buchenwald deportiert. Auch vom Vorgehen der Nazis in den KZs wird berichtet. Sämtliche Juden wurden enteignet und diejenigen, die nicht deportiert wurden, wurden in Judenhäuser eingewiesen. Dr. Schröter stützt sich bei seinen Aussagen auf Augenzeugenberichte. Ein weiteres Kapitel ist die Emigration der heimischen Juden, die oft sehr abenteuerlich war und oft nur knapp am Tod vorbeiging. Nordhäuser Juden waren nach dem Krieg auf alle Kontinente verteilt. Auch hier führte der Autor Tabellen, Briefe und Augenzeugenberichte auf. Das Schicksal der Nordhäuser Juden war grausam, entbehrungsreich und menschenverachtend. Es waren nur sehr wenige, die nach dem Krieg in ihre Heimatstadt zurückfanden. Dr. Manfred Schröters Buch »Das Schicksal der Nordhäuser Juden« sollte zumindest in den Schulen unseres Heimatkreises als Lehrmittel eingesetzt werden. Auch wenn es schon 2013 erschienen ist, stellt es immer noch einen wichtigen und nicht zu vergessenen Teil unserer Heimatgeschichte dar. Herr Steffen Iflein, Sie als Kreistagsmitglied sollten das doch genauso sehen und den Schulen Klassensätze zur Verfügung stellen. Es wäre ein sinnvollerer Beitrag zur Demokratiebildung, Menschenachtung und Friedenssicherung als jedes gut gemeinte Wort. Denn eines dürfen wir nie vergessen. Alle Menschen, egal welcher Religion, Nationalität, sexuelle Einstellung und egal welcher körperlichen und geistiger Verfassung, haben die gleichen Rechte. Und die gilt es mit aller Kraft zu verteidigen. Wir dürfen niemals ein weiteres nationalsozialistisches Regime zulassen. Freiheit und Frieden sind unsere höchsten Güter. Das war ein Buchtipp von Rigo Fromm, Dr. Manfred Schröter, das Schicksal der Nordhäuser Juden. Hier auf Radio Enno.
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Einen wunderschönen guten Tag und herzlich willkommen zu einer neuen Ausgabe von Monsters Mad Hour hier auf Radio Enno. Und für euch wie immer Wolfgang Scholz am Mikro aus Nordhausen, der auch die Sendeverantwortung hat. Ich begrüße natürlich auch alle Hörer und Hörerinnen bei den zugeschalteten Sendestationen und Radios. Wie immer gibt es jede Menge ordentliche Musik, unter anderem von Iron Sloth, Motorhead, Amorphis, Deadlock und so weiter und so weiter. Ein paar Veranstaltungstipps habe ich natürlich auch wieder für euch und wie fast immer geht's los mit der Neuvorstellung aus deutschen Landen. Sinner, die Band, die es auch schon fast 45 Jahre gibt. Ihr 19. Album ist jetzt erschienen, Boom Bang Goodbye. Angeblich ist es ja das letzte, aber man soll ja nie sagen. Jedenfalls hat es Matt Sinner so geäußert. Er ist ja auch noch bei Primal 4 voll eingespannt. Deshalb noch mal ein Album, auch mit einigen Gastmusikern. Eingespielt hat es Matt Sinner Bass und Gesang, Alex Scholl Gitarre, Moritz Müller am Schlagzeug, Jim Müller an der Gitarre und Lisa Müller spielt Keyboards. Diese Besetzung hat er, außer Alex Scholl, der ist schon 15 Jahre dabei, aber die anderen drei hat er kurzfristig noch zusammengetrommelt für dieses Projekt, sag ich mal. Und von diesem Album jetzt der Song Leave It All Behind.

Sinner von ihrem neuen Album, wer auf ordentlich Metal steht, sollte unbedingt mal reinhören. Es gibt auch junge Bands, die diese Fahne hochhalten und auch mit neuen Ideen und cooler Mucke drüber kommen, sag ich mal. Die Band, die ich jetzt meine, ist Iron Sloth aus Frankreich. Ihr zweites Album ist jetzt erschienen, Metallic Torments. Und hier solltet ihr, die so ein bisschen auf alten Speed Metal, Heavy Metal stehen, unbedingt mal reinhören. Soldier of Fortune kommt jetzt erstmal.

2 neue Songs, die richtig gut waren, sage ich mal. Es gibt sonst noch ein bisschen an Neuigkeiten. Just G ist neuer Gitarrist bei King Diamond. Und dann gibt es noch 2 traurige Mitteilungen. Luke Koller, Bandgründer und Sänger von... Jetzt fällt mir die Band nicht ein. Jedenfalls 1986 haben sie sich gegründet und aus dem Alter von 59 Jahren leider an Krebs verstorben. Genau wie Jennifer Finch, ebenfalls mit 59 Jahren verstorben. Sie war bei L7 Bassistin und Sängerin. In der letzten Sendung hatte ich noch berichtet, dass sie an einem aggressiven Hirntumor erkrankt ist und am 18.07. ist sie leider schon verstorben. Die Band hat mich damals in den 90er Jahren übelst abgeholt, sage ich mal. 1985 haben sie sich gegründet, 2003 war dann erstmal Schluss. Ab 2014 waren sie dann wieder aktiv und in den 90ern war auch ihre absolute Hochphase. Das 2. Album Bricks Are Heavy von 92 war ihr absolutes Highlight. Auch der Song Everglade, den ich jetzt gleich spiele, war absolute Klasse, denn bei MTV lief der ständig und diese Power, die dieser Clip ausgestreut hat, war schon phänomenal, sage ich mal. Und jetzt von L7, Everglade.

Hat natürlich jetzt mit S7 nichts zu tun, aber Luke Koller war natürlich der Sänger von Sick of It All. Bei S7 erschien das letzte Album jetzt 2019, Scatter the Rats. Und zur Erinnerung an Jennifer Finch noch ein Song von diesem Album, und zwar der Titelsong.

Seven. Mein Lieblingsneffe Andreas, da ich ja nur einen habe, ist es ja logisch, dass er Lieblingsneffe ist, hat sich mal einen Song gewünscht in dieser Sendung von Red Fang, Prehistoric Dogs oder Dog. Und diesen Wunsch möchte ich ihm natürlich auch gerne erfüllen. Schöne Grüße. Und zwar, jetzt kommt der Song Live at the Open Flair Festival 2024. Der Originalsong ist ja schon ein bisschen, also der Ausgabe ist ja schon ein bisschen älter von diesem Song.

Das Partisan steht ja auch schon vor der Tür und deshalb ein Song von einem der Headliner, und zwar Amorphis, von ihrem letzten Album Borderland, der Song Tempest.

Ihr hört immer noch Monsters Madhour hier auf Radio Enno und ich habe mal noch ein paar Veranstaltungstipps für die nächsten 14 Tage für euch. Am 6.8. Crowbar in Kassel in der Goldgrube. Am 4.8. schon Soulfly in Leipzig im Hellraiser. Am 12.8. Agnostic Front in Jena im F-Haus. Ebenfalls am 12.8. in Leipzig auf der Parkbühne Nevermore und Sabotage. Auf dieses Konzert freue ich mich auch schon. Am 14.8. Killminister in Naumburg im Tank. Ebenfalls am 14.8. in Leipzig auf der Parkbühne Black Label Society. Die habe ich beim Rockhards live sehen können. War ein super Konzert. Und natürlich vom 6. bis zum 8.8. nimmt das Partisan in Schlotheim und dann Hyperocracy Amorphis, die dort Headliner sein werden. Testament natürlich nicht zu vergessen. Und der letzte Tipp für heute, am 8.8. in Erfurt im From Hell, Los Problemas, Restrisiko und Discharger. Kommen wir zum heutigen Black Metal Song, nicht aus Norwegen, sondern mal aus Belgien. Die Band heißt Nirak und ihr drittes Album ist vorher erschienen. Phoenix Mortis heißt es und daraus der Song Levitian.

Mona Mars werden ja am 2.10. ihr neues Album The All Father Awaken veröffentlichen. Und wie es so heute da so üblich ist, erscheinen ja vorher schon immer mal einige Singles. Und von Mona Mars könnt ihr jetzt einen nagelneuen Song hören, und zwar Gyal Ya Han. Viel Spaß!

Ach, gute Neuigkeiten für Deadlock-Fans, die deutschen Melodic-Death-Metaller. Machen wir mit neuen Besetzung weiter. Nächstes Jahr gibt es ein neues Album und sie feiern danach 30 Jahre Bandjubiläum. Die jetzige Besetzung, das einzige Gründungsmitglied, Gitarrist Sebastian Reiche, und er hat auch die meisten Songs geschrieben. Sabine Scherer ist auch noch dabei, die übernimmt den Klagesang. Dave Grunewald den anderen, den Grundgesang, sage ich immer. Maximilian Tofelde ist der zweite Gitarrist. Alexander Finze spielt Schlagzeug und Bass Stefan Kronzucker. Und natürlich haben sie eine neue Single veröffentlicht, sonst würde ich das ja nicht so großartig erwähnen, die da heißt Persephone is Dead. Und die könnt ihr hier bei Monsters Metal Hour schon mal hören.

Ja, da passiert nichts mehr. Also ein bisschen Brummen, das können wir uns aber sparen. Das war's mal wieder mit Monsters Matter Hour, Sendeverantwortung und für euch am Mikro Wolfgang Scholz aus Nordhausen. Die Sendung wird hier nochmal wiederholt am Freitag ab 20 Uhr und am Sonntag ab 13 Uhr. Die nächste Live-Sendung ist dann wieder am 17.08. ab 18 Uhr, also wie gehabt. Ja, der letzte Song für heute ist auch aus Friesland, sag ich. Temple of Dread heißt die Band. Ihr sechstes Album ist jetzt erschienen. Dreadsborn Dominium. Und wer natürlich auf klassischen Oldschool Death Metal steht, sollt ihr unbedingt die Band mal antesten. Der Song, den ich für euch rausgesucht habe, heißt Rites of Blasphemy. Tschüss, macht's gut, bis in 14 Tagen.

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